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1: Es ist klar oder höchstens leicht bewölkt bei uns in Bayern. Die Temperaturen sinken auf 19 bis 12 Grad. Tagsüber scheint wieder die Sonne. Zum Abend hin bilden sich vor allem in Schwabenallgäu erste Hitzegewitter. Die Höchstwerte erreichen 31 bis 37 Grad. Besonders heiß wird's am Untermain. Von Samstag bis Montag erwartet uns schwülheißes Sommerwetter mit Sonne, Wolken und örtlich kräftigen Gewittern. Die Temperaturen ändern sich wenig.
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2: Geblitzt wird gerade in Augsburg-Klinkerberg und in Augsburg in der Rumplerstraße. Fehlt noch was? Staus und Blitzer könnt ihr uns gerne per WhatsApp zuschicken an die 0821 50 242 26. Alle Blitzer findet ihr auf radioaugsburg.de.
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1: Ich bin Moritz Einzel. Großer Tag für Kanada bei der Fußball-WM. Das Team des Co-Gastgebers hat sein zweites Gruppenspiel gegen Katar mit 6:0 gewonnen. Mit dem ersten Sieg überhaupt in der kanadischen WM-Geschichte hat das Team beste Chancen auf die K.O.-Runde. Überschattet wurde das Spiel durch eine schwere Verletzung beim Kanadier Ismaël Koné nach einem katarischen Foul. Katar beendete die Partie nach 2 roten Karten zu 9. Zuvor hatte die Schweiz gegen Bosnien-Herzegowina mit 4:1 gewonnen. Tschechien und Südafrika trennten sich 1:1. In diesen Minuten beginnt für den nächsten Gastgeber das zweite Spiel. Mexiko trifft auf Südkorea. In Brüssel ist EU-Gipfel. Dabei geht es heute vor allem um die künftigen Ausgaben der Europäischen Union, aber indirekt auch um die großen Probleme von der Wirtschaft bis hin zu Krieg und Frieden. Aus Brüssel berichtet Dieter Ebeling.
2: 2.000 Milliarden will die Kommission in den Jahren 2028 bis 2034 ausgeben. Der Streit darum teilt die EU. Die Länder im Nordwesten, also auch Deutschland, wollen erstens weniger ausgeben und zweitens mehr für die Ankurbelung der Industrie und für die Verteidigung. Die Länder im Süden und Osten sagen, ja, die Weltlage hat sich verändert, aber wir brauchen trotzdem viel Geld für Landwirtschaft und Regionalpolitik.
1: Die bevorstehende Hitzewelle ist eine Gefahr für obdachlose Menschen. Davor warnt der Sozialverband VDK. Präsidentin Bentele sagte, extreme Hitze könne genauso tödlich sein wie extreme Kälte. Menschen ohne festen Wohnsitz bräuchten Zugang zu sicheren, gekühlten Unterkünften und zu sauberem, kühlem Wasser. Städtische Trinkbrunnen könnten hier helfen, so Bentele. Immer mehr Frührentner verdienen auf dem Arbeitsmarkt hinzu. Das zeigt eine Studie des Instituts der Deutschen Wirtschaft, die der Rheinischen Post vorliegt. Demnach nutzen viele Frührentner den Wegfall der Hinzuverdienstgrenze. Die lag bei 6.300 Euro im Jahr und wurde 2023 abgeschafft.
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1: Es ist klar oder höchstens leicht bewölkt bei uns in Bayern. Die Temperaturen sinken auf 19 bis 12 Grad. Tagsüber scheint wieder die Sonne. Zum Abend hin bilden sich vor allem in Schwabenallgäu erste Hitzegewitter. Die Höchstwerte erreichen 31 bis 37 Grad. Besonders heiß wird's am Untermain. Von Samstag bis Montag erwartet uns schwülheißes Sommerwetter mit Sonne, Wolken und örtlich kräftigen Gewittern. Die Temperaturen ändern sich wenig.
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3: Geblitzt wird gerade in Augsburg-Klinkerberg und in Augsburg in der Rumplerstraße. Fehlt noch was? Staus und Blitzer könnt ihr uns gerne per WhatsApp zuschicken an die 0821 50 242 26. Alle Blitzer findet ihr auf radioaugsburg.de.
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1: Es ist klar oder höchstens leicht bewölkt bei uns in Bayern. Die Temperaturen sinken auf 19 bis 12 Grad. Tagsüber scheint wieder die Sonne. Zum Abend hin bilden sich vor allem in Schwabenallgäu erste Hitzegewitter. Die Höchstwerte erreichen 31 bis 37 Grad. Besonders heiß wird's am Untermain. Von Samstag bis Montag erwartet uns schwülheißes Sommerwetter mit Sonne, Wolken und örtlich kräftigen Gewittern. Die Temperaturen ändern sich wenig.
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2: Geblitzt wird gerade in Augsburg-Klinkerberg und in Augsburg in der Rumplerstraße. Fehlt noch was? Staus und Blitzer könnt ihr uns gerne per WhatsApp zuschicken an die 0821 50 242 26. Alle Blitzer findet ihr auf radioaugsburg.de.
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1: Ich bin Moritz Einzel. Sozialverbände fordern angesichts der Hitzewelle mehr Schutz für obdachlose Menschen. Eine Sprecherin des Deutschen Roten Kreuzes sagte der Rheinischen Post, die meisten könnten sich in ihre kühle Wohnung zurückziehen. Das gelte nicht für obdachlose Menschen, die der Sonne ohne Schutz ausgesetzt seien. Städte und Kommunen sollten im Sommer kühle Orte bereitstellen oder öffentliche Trinkbrunnen installieren. Ähnlich äußerte sich die Präsidentin des Sozialverbandes VdK, Bentele. Einen Monat nach dem Start der neuen E-Auto-Förderung hat Umweltminister Schneider eine positive Bilanz gezogen. Dem Redaktionsnetzwerk Deutschland sagte der SPD-Politiker, man habe mehr als 55.000 Anträge mit einer beantragten Fördersumme von rund 240 Millionen Euro. Die meisten Antragsteller wollten vollelektrische Autos fahren. Mehr als die Hälfte habe ein Haushaltseinkommen von maximal 45.000 Euro. Die soziale Staffelung funktioniere also, so Schneider. In Brüssel hat der EU-Gipfel begonnen. Themen gibt's reichlich. Es geht um den EU-Haushalt, um die Ukraine, den Iran und auch um das Verhältnis zu China. Mit staatlicher Förderung erzielen die Unternehmen des Landes Rekordüberschüsse. Das setzt Europas Industrie zu. Bei der Fußball-WM hat Co-Gastgeber Kanada in seinem zweiten Gruppenspiel ein Torfestival gefeiert. 6:0 gegen Katar. Zuvor hatte auch die Schweiz einen klaren Sieg eingefahren. Die Eidgenossen bezwangen Bosnien-Herzegowina mit 4:1. Mann des Spiels war der eingewechselte Johann Mansambi vom SC Freiburg mit 2 Treffern. Er sagte bei Magenta TV:
2: Ja, natürlich, wenn ich spiele, ich will immer ein Impacter bin. Und auch wenn ich reinkomme, ich will mein Bestes geben, Mannschaft zu helfen. Und ja, heute, ich denke, dass ich gut meine Das Mannschaft gehört von habe.
1: Schon am frühen Abend trennten sich Tschechien und Südafrika 1:1. Gerade ist Halbzeit in der zweiten Partie des nächsten Gastgebers, Mexiko, gegen Südkorea. Da steht es zur Pause 0:0. Wenn dieses Spiel einen Sieger hat, dann steht der schon sicher als Gruppensieger im 16. Finale.
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1: Tagsüber scheint wieder die Sonne bei uns in Bayern. Zum Abend hin bilden sich vor allem in Schwaben-Allgäu erste Hitzegewitter. Die Höchstwerte erreichen 31 bis 37 Grad. Besonders heiß wird es am Untermain. Von Samstag bis Montag erwartet uns schwülheißes Sommerwetter mit Sonne, Wolken und örtlich kräftigen Gewittern. Die Temperaturen ändern sich wenig.
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3: Geblitzt wird gerade in Augsburg-Klinkerberg und in Augsburg in der Rumplerstraße. Fehlt noch was? Staus und Blitzer könnt ihr uns gerne per WhatsApp zuschicken an die 0821 50 242 26. Alle Blitzer findet ihr auf radioaugsburg.de.
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1: Tagsüber scheint wieder die Sonne bei uns in Bayern. Zum Abend hin bilden sich vor allem in Schwaben-Allgäu erste Hitzegewitter. Die Höchstwerte erreichen 31 bis 37 Grad. Besonders heiß wird es am Untermain. Von Samstag bis Montag erwartet uns schwülheißes Sommerwetter mit Sonne, Wolken und örtlich kräftigen Gewittern. Die Temperaturen ändern sich wenig.
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2: Geblitzt wird gerade in Augsburg-Klinkerberg und in Augsburg in der Rumplerstraße. Fehlt noch was? Staus und Blitzer könnt ihr uns gerne per WhatsApp zuschicken an die 0821 50 242 26. Alle Blitzer findet ihr auf radioaugsburg.de.
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1: Ich bin Moritz Einzel. Guten Morgen. In Brüssel ist EU-Gipfel. Dabei geht es heute vor allem um die künftigen Ausgaben der Europäischen Union, aber indirekt auch um die großen Probleme, von der Wirtschaft bis hin zu Krieg und Frieden. Aus Brüssel berichtet Dieter Ebeling.
2: 2.000 Milliarden will die Kommission in den Jahren 2028 bis 2034 ausgeben. Der Streit darum teilt die EU. Die Länder im Nordwesten, also auch Deutschland, wollen erstens weniger ausgeben und zweitens mehr für die Ankurbelung der Industrie und für die Verteidigung. Die Länder im Süden und Osten sagen, ja, die Weltlage hat sich verändert, aber wir brauchen trotzdem viel Geld für Landwirtschaft und Regionalpolitik.
1: Die Hitzewelle ist eine Gefahr für obdachlose Menschen. Davor warnt der Sozialverband VdK. Präsidentin Bentele sagte dem Redaktionsnetzwerk Deutschland, extreme Hitze könne genauso tödlich sein wie extreme Kälte. Menschen ohne festen Wohnsitz bräuchten Zugang zu sicheren, gekühlten Unterkünften und zu sauberem, kühlem Wasser. Städtische Trinkbrunnen könnten hier helfen, so Bentele. Nach der Unterzeichnung des Rahmenabkommens zwischen den USA und dem Iran ist die US-Seeblockade iranischer Häfen aufgehoben worden. Das hat das US-Militär mitgeteilt. Die Streitkräfte würden aber weiter in der Region stationiert bleiben, um die Einhaltung der Vereinbarung zu überwachen. Torfestival für Co-Gastgeber Kanada bei der Fußball-WM. Die Kanadier haben ihr zweites Gruppenspiel gegen Katar mit 6:0 gewonnen. Die Schweizer hatten ja nur Remis gegen Katar gespielt. Ihre zweite Partie gegen Bosnien-Herzegowina gewannen die Eidgenossen jetzt mit 4:1. Doppeltorschütze Johann Mansambi vom SC Freiburg bei Magenta TV.
3: Wir wissen, dass es WM, wir müssen alles geben, was wir gegen Katar gemacht haben. Wir wissen, wir waren nicht so gut. Wir wollten nur besser machen und heute gewinnen.
1: Außerdem trennten sich Tschechien und Südafrika 1:1.
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1: Tagsüber scheint wieder die Sonne bei uns in Bayern. Zum Abend hin bilden sich vor allem in Schwaben-Allgäu erste Hitzegewitter. Die Höchstwerte erreichen 31 bis 37 Grad. Besonders heiß wird es am Untermain. Von Samstag bis Montag erwartet uns schwülheißes Sommerwetter mit Sonne, Wolken und örtlich kräftigen Gewittern. Die Temperaturen ändern sich wenig.
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4: Geblitzt wird gerade in Augsburg-Klinkerberg und in Augsburg in der Rumplerstraße. Fehlt noch was? Staus und Blitzer könnt ihr uns gerne per WhatsApp zuschicken an die 0821 50 242 26. Alle Blitzer findet ihr auf radioaugsburg.de.
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1: Tagsüber scheint wieder die Sonne bei uns in Bayern. Zum Abend hin bilden sich vor allem in Schwaben-Allgäu erste Hitzegewitter. Die Höchstwerte erreichen 31 bis 37 Grad. Besonders heiß wird es am Untermain. Von Samstag bis Montag erwartet uns schwülheißes Sommerwetter mit Sonne, Wolken und örtlich kräftigen Gewittern. Die Temperaturen ändern sich wenig.
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2: Geblitzt wird gerade in Augsburg-Klinkerberg und in Augsburg in der Rumplerstraße. Fehlt noch was? Staus und Blitzer könnt ihr uns gerne per WhatsApp zuschicken an die 0821 50 242 26. Alle Blitzer findet ihr auf radioaugsburg.de.
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1: Ich bin Justin Hamm. Guten Morgen. Bei der Fußball-WM hat's Co-Gastgeber Mexiko als erstes Team die K.O.-Runde erreicht. Die Mexikaner gewannen auch ihr zweites Gruppenspiel gegen Südkorea mit 1:0 und stehen damit im 16. Finale. Zuvor feierte mit Kanada ein weiterer Turniergastgeber ein Torfestival. Moritz Anzel berichtet.
2: Ein großer Tag für den kanadischen Fußball. Gegen Katar gelang der erste WM-Sieg überhaupt. Und wie? 6:0. Allerdings war Katar nach 2 roten Karten am Ende zu 9. Auch die Schweiz gewann deutlich 4:1 gegen Bosnien-Herzegowina. Doppeltorschütze Johann Mansambi vom SC Freiburg bei Magenta TV.
3: Das ist wie ein Traum, dass ich WM spielen kann, 2 Tore zu schießen und dann Playoff der Match.
2: Außerdem trennten sich Tschechien und Südafrika 1:1.
1: Sozialverbände fordern angesichts der Hitzewelle mehr Schutz für obdachlose Menschen. Eine Sprecherin des Deutschen Roten Kreuzes sagte der Rheinischen Post, Städte und Kommunen sollten kühle Orte bereitstellen oder öffentliche Trinkbrunnen installieren. Ähnlich äußerte sich auch der Sozialverband VdK. Einen Monat nach dem Start der neuen E-Auto-Förderung hat Umweltminister Schneider eine positive Bilanz gezogen. Dem Redaktionsnetzwerk Deutschland sagte der SPD-Politiker, man habe mehr als 55.000 Anträge mit einer beantragten Fördersumme von rund 240 Millionen Euro. Die meisten Antragsteller wollten vollelektrische Autos fahren. Mehr als die Hälfte habe ein Haushaltseinkommen von maximal 45.000 Euro. Die soziale Staffelung funktioniere also, so Schneider. Nach einem bewaffneten Überfall auf einen Juwelier in München im Dezember 2024 hat die Polizei nun einen Tatverdächtigen ermittelt. Es handelt sich um einen 48-Jährigen, der wegen eines anderen Delikts in Bulgarien in Haft sitzt. 2 Männer hatten in dem Juweliergeschäft in München Menschen mit einer Schusswaffe bedroht und Schmuck erbeutet. Der Komplize ist noch nicht gefasst.
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1: Heute scheint erst einmal die Sonne. Zum Abend hin bilden sich dann vor allem in Schwaben erste Hitzegewitter. Die Temperaturen, die erreichen 31 bis 36, am Untermain sogar bis zu 37 Grad. Morgen setzt sich dann wieder die Sonne durch. Am Sonntag entstehen vor allem in Franken und der Oberpfalz ein paar Gewitter. Sonst bleibt es bis in die neue Woche heiß und recht sonnig.
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4: Geblitzt wird gerade in Augsburg-Klinkerberg und in Augsburg in der Rumpler-Straße. Fehlt noch was? Staus und Blitzer könnt ihr uns gerne per WhatsApp zuschicken an die 0821 50 242 26. Alle Blitzer findet ihr auf radioaugsburg.de.
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6: Schönen guten Morgen. Es ist Freitag, es ist der 19. Juni, es ist kurz nach 6 und wir fahren heute die Flipflops, denn heute ist in den USA Tag der Flipflops. Ich bin Roland Stingel, ich wünsche euch einen guten Start in diesen Freitag.

Guten Morgen, hier ist Radio Augsburg am Freitag. Es wird heute heiß hier bei uns. Die Temperaturen bis zu 33 Grad sind drin. Ja, am besten jetzt noch schnell alles aufreißen und durchlüften, bevor es dann wirklich richtig stickig wird zu Hause. Ja, 33 Grad, am besten ihr macht heute relativ schnell Feierabend und genießt dann das Wetterchen und grillt vielleicht zu Hause. Und auch das Wochenende kann sich sehen lassen. Auch da viel Sonne von früh bis spät bei Werten um die 32 Grad.

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0: Schönen guten Morgen, hier ist Radio Augsburg am Freitag. Es ist der 19. Juni. Es wird heiß und heiß wird es auch bei uns in Nachrichten, oder Veronika?
1: Ja, und es geht auch in den Nachrichten tatsächlich sozusagen um die letzte Hitzewelle. Da hatten wir ja so einen Zündler, also Brandstifter möchte ich ihn nicht nennen, aber so einen Zündler rund um Dinkelscherben und den scheinen sie jetzt gefasst zu haben. Mehr gleich in den Lokalnachrichten um halb bei mir.

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6: Guten Morgen, ich bin Veronika Götz. Keine Verstöße gegen das Tierschutzgesetz sieht die Staatsanwaltschaft Augsburg bei Betriebsinhaber und Seniorchef des Kissinger Kaninchenbetriebs. Im Herbst letzten Jahres war der Betrieb massiv in die Kritik und die Öffentlichkeit geraten, nachdem ein Bericht im Fernsehen über die Haltung und die Nutzung der Kaninchen ausgestrahlt wurde. Die Anlage hält Kaninchen für Tierversuche und für die medizinische Antikörpergewinnung. Verdeckte Aufnahmen der Soko Tierschutz hatten im ZDF schlechte Haltungsbedingungen, Gewaltanwendung und mangelhaften Tierschutz gezeigt und beklagt. Die Soko Tierschutz kündigt nach der Entscheidung der Staatsanwaltschaft jetzt erneut eine Demo an. Der Zündler, der bei der letzten Hitzewelle vor rund 4 Wochen in und um Dinkelscherben und Zusmershausen einige Böschungen, Bäume und Müllcontainer in Brand gesteckt hat, ist vermutlich gefasst. Die Polizei rief Zeugen auf, sich zu melden. Nun hat sie einen 18-jährigen jungen Mann gefasst. Mehr ist noch nicht bekannt. Morgen ist in Bayern Tag der Heimat. Der Tag der Heimat ist eine Gedenkveranstaltung des Bunds der Vertriebenen, die jährlich bundesweit an die Vertreibung der Deutschen nach dem Zweiten Weltkrieg erinnert. Gut 14 Millionen Deutsche wurden aus dem europäischen Osten vertrieben. Die größten Gruppen waren in Bayern die Sudetendeutschen. Daneben gab es Millionen Schlesier, Ostpreußen oder auch die sogenannten Banater Schwaben. Ministerpräsident Markus Söder hat die Beflaggung aller staatlichen Dienstgebäude in Bayern angeordnet, auch in Augsburg. 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
7: Heute scheint erst einmal die Sonne. Zum Abend hin bilden sich dann vor allem in Schwaben erste Hitzegewitter. Die Temperaturen, die erreichen 31 bis 36, am Untermain sogar bis zu 37 Grad. Morgen setzt sich dann wieder die Sonne durch. Am Sonntag entstehen vor allem in Franken und der Oberpfalz ein paar Gewitter. Sonst bleibt es bis in die neue Woche heiß und recht sonnig.
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8: Geblitzt wird gerade in Augsburg-Klinkerberg und in Augsburg in der Rumplerstraße. Fehlt noch was? Staus und Blitzer könnt ihr uns gerne per WhatsApp zuschicken an die 0821 50 242 26. Alle Blitzer findet ihr auf radioaugsburg.de.
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0: Schönen guten Morgen, Radio Augsburg am Freitag und es ist jede Menge los hier bei uns. Das Bismarckstraßenfest ist zurück. Heute und morgen gibt es volles Programm für die Besucher, Live-Musik, Essen, Wein und ein buntes Programm für die Kinder. Beginn ist heute und morgen jeweils um 15 Uhr. Im Rahmen von Sommer am Kiez spielen heute Bonfire in Augsburg-Oberhausen. Los geht's auf dem Helmut-Haller-Platz um 17.30 Uhr und in Schwabmünchen findet nach einem Jahr Pause wieder eine lange Nacht statt. Die Geschäfte haben heute bis 22 Uhr geöffnet. Dazu gibt es ganz, ganz viele Aktionen für die Besucher. Kaputte Toaster, Schallplattenspieler und Kassettenrekorder, die können wir morgen im Glaspalast Augsburg reparieren lassen beim Repair Café. Hier geht's um 12 Uhr los und unter dem Motto Hashtag übersinnlich findet morgen in Augsburg die lange Kunstnacht statt. Über 200 Programmpunkte stehen dabei auf dem Programm. Los geht's um 18 Uhr mit einem festlichen Konzert der Augsburger Philharmoniker in St. Anna. Und in Friedberg findet morgen und am Sonntag der Sonnenwendtöpfermarkt statt. Mehr als 70 Künstler bieten ihre Ware im Friedberger Stadtgarten an. Und noch mehr Tipps findet ihr bei uns natürlich auf der Website unter radioaugsburg.de.
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Kiss Radio Augsburg, servus, schönen guten Morgen am Freitag an diesem 19. Juni. Wir bekommen heute ganz viel Sonnenschein, die Temperaturen 33 Grad und morgen am Samstag sowie am Sonntag, also das Wochenende, sieht genauso schön aus. Auch viel Sonne bei Werten um die 32 Grad. Allerdings kann es morgen am Abend schon mal das ein oder andere Hitzegewitter geben.

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16: Bayern bekommt heute großen und hohen Besuch aus Brüssel. Wer da kommt, dazu gleich mehr bei uns in den Nachrichten in 10 Minuten hier bei

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1: Ich bin Veronika Götz. Keine Verstöße gegen das Tierschutzgesetz sieht die Staatsanwaltschaft Augsburg bei Betriebsinhaber und Seniorchef des Kissinger Kaninchenbetriebs. Im Herbst letzten Jahres war der Betrieb massiv in die Kritik und Öffentlichkeit geraten, nachdem ein Fernsehbericht die teils brutale Behandlung der Kaninchen gezeigt hatte, die zur Antikörpergewinnung dort gehalten werden. Heute machen Politiker und Experten eine Stadtbegehung in Augsburg. Einige Lokalpolitiker wollen Augsburg für eine Landes- oder Bundesgartenschau ins Spiel bringen. Hierfür soll vor Ort überlegt werden, wo welche Grünanlagen entstehen könnten. Und damit zu mehr Nachrichten aus Bayern, Deutschland und der Welt.
2: Ich bin Justin Hamm. Guten Morgen. Bei der Fußball-WM steht der erste Teilnehmer des 16. Finals schon fest. Es ist Co-Gastgeber Mexiko. Die Mexikaner haben mit 1:0 gegen Südkorea gewonnen und damit sogar schon den Gruppensieg klar gemacht. Zuvor feierte auch Mitgastgeber Kanada einen Sieg, allerdings deutlich höher. 6:0 hieß es gegen Katar. Die Schweiz gewann mit 4:1 gegen Bosnien-Herzegowina und Tschechien und Südafrika trennten sich 1:1. Die Kassen der Kommunen in Deutschland sind klamm, das verdeutlicht der neue Finanzreport der Bertelsmann Stiftung. Mit 32 Milliarden Euro gab es im vergangenen Jahr den höchsten Fehlbetrag der Geschichte. Vor allem Kosten für Soziales und Personal sind hoch. Ursula Winkler berichtet.
3: Obwohl in den Kommunen bereits gespart wird, gehen die Forscher davon aus, dass das Defizit weiter wachsen wird. An vielen Orten verfalle die kommunale Infrastruktur, etwa bei Straßen und Schulen. Gespart werde auch zum Beispiel in Bibliotheken oder Musikschulen. Solche Maßnahmen würden die Teilhabemöglichkeiten der Menschen beeinträchtigen, aber die strukturellen Finanzprobleme nicht lösen. Die Experten fordern eine grundlegende Reform.
2: Bayern bekommt heute hohen Besuch aus Brüssel. Die Präsidentin des Europaparlaments, Metsola, ist zu Gast in München und trifft sich mit Landtagspräsidentin Aigner und Ministerpräsident Söder. Thema dürften auch die neu verabschiedeten Abschieberegeln des EU-Parlaments sein. Demnach soll es bald Abschiebezentren in Nicht-EU-Ländern geben, nämlich für Menschen ohne Aufenthaltsrecht. Viele Menschen in Deutschland sparen gerade vor allem bei Kleidung und beim Ausgehen. Das zeigt eine Umfrage im Auftrag des Preisvergleichsportals Idealo. Mehr als die Hälfte der Befragten verzichtet demnach auf neue Klamotten oder geht seltener in Restaurants und Cafés. Am häufigsten wird für Urlaub oder als finanzielle Rücklage gespart.
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4: 17 Grad sind es aktuell in Augsburg am Herkulesbrunnen, 17 Grad auch in Fischach. Veronika, wir schwitzen heute schon ein bisschen, oder?
5: Ja, tatsächlich, ja? Obwohl ich heute noch gar nicht viel gearbeitet habe.
4: Mir geht's genauso. Die Sonne, die verwöhnt uns heute den ganzen Tag über. Es wird richtig heiß, die Temperaturen 33 Grad und auch am Wochenende bleibt es meist sonnig, wobei es morgen ein paar Wolken geben wird. Und zum Abend hin kann es auch mal scheppern. Es kann Hitzegewitter geben.
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4: Um kurz nach 7. Schönen guten Morgen auf die Straßen. Ja, es sieht eigentlich ganz gut aus. Aktuell nur ein bisschen Berufsverkehr, aber ohne größeren Störungsmeldungen, die uns da derzeit gemeldet sind.
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4: Und geblitzt wird in Augsburg der Südtiroler Straße, in Pöttmes der Schrobenhauser Straße und in Wertingen hier in der Alemannenstraße. Staus und Blitzer dürfen Sie und dürft ihr gerne melden unter folgender Telefonnummer, der 0821 50 242 26. Dankeschön.
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4: Ja, Schwitzen ist angesagt. Es wird richtig heiß hier bei uns in Augsburg und in der Region. Und ja, richtig schön ist es zum Beispiel in Augsburg.
5: Es ist richtig heiß.
4: Ja, aber richtig schön ist es zum Beispiel im Augsburger Hofgarten.
6: Das ist herrlich. So dieses Plätschern, ein bisschen Wind im Schatten, da ist es super.
5: Ja, wir waren in der Augsburger Innenstadt mal ein wenig unterwegs und haben für euch den Sommer eingefangen. Dazu gleich mehr.
4: Wir sind Roland Stingel
5: und Veronika Götz.
4: Schönen guten Morgen.
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0: Schönen guten Morgen, hier ist Radio Augsburg am Freitag und es wird richtig, richtig heiß in den nächsten Tagen. Die Temperaturen heute schnellen gerade so in die Höhe, bis zu 33 Grad sind drin. Das Wochenende schaut genauso schön aus und wir waren in Augsburg in der Stadt mal unterwegs und wollten ein bisschen was über die erste Hitzewelle von euch erfahren.
1: Der Sommer, er tastet sich langsam an in so Wellen, weil er kam so zuerst im März mit so ein bisschen Wärme, dann wieder kälter, ein bisschen mehr Wärme und wieder kälter, also ich würde sagen wellenförmig und daher frisch und subtil warm.
2: Wann wird's mal wieder richtig Sommer?
0: Genau, jetzt und der bleibt. Die Temperaturen schnellen in die Höhe auf über 30 Grad. Endlich ist er da. Und auf was freuen wir uns jetzt?
3: Wir freuen uns jetzt erstmal auf den Stadtrundgang, den wir gebucht haben. Und auf die schöne Hitzewelle, die uns hier erwartet die nächsten Tage.
4: Einfach ja, mit dem Kind im Garten rumspielen und einfach ja, leichte Kleidung.
0: Und das heißt für die Augsburger abkühlen. Und wo?
5: Im Lechbaden. Und sonst, keine Ahnung, Eis essen. Eigentlich bin ich aus Meitingen, da geht man auch ins Freibad ganz gut. Und sonst eigentlich auch ein Haus bleiben, weil es da ist eigentlich auch schön frisch.
0: Zu Hause wollen wir jetzt nicht bleiben. Wir gehen raus in die Natur, suchen uns im Mittelsbacher Park ein schönes, schattiges Plätzchen und lesen zum Beispiel wieder ein gutes Buch. Simone Frank arbeitet in einer Augsburger Buchhandlung und hat einen Geheimtipp für uns.
6: Ich würde empfehlen Tatjana Kruse, Wer zuerst liest, stirbt zuletzt. Ein netter Kriminalroman um eine Buchhändlerin, die eine Krimi-Buchhandlung betreibt und selbst zu ermitteln beginnt, weil in ihrer Nachbarschaft ein dubioser neuer Nachbar eingezogen ist.
0: Und mit diesem Buch geht's ab in den Hofgarten. Dort lacht uns die Sonne ins Gesicht. Wir lassen es uns gut gehen. Und das natürlich mit einem leckeren Getränk in der Hand, das so richtig erfrischt.
7: Shrubs, und den gebe ich Ihnen gleich zum Probieren. Das ist ein Mango-Minze-Shrub. Shrub ist eine Mischung aus Essig und Sirup und ist wird aufgegossen mit Mineralwasser und ist wunderbar erfrischend bei den Temperaturen.
0: Dann bin ich mal gespannt. Essig, kann man das wirklich trinken?
7: Ja, sogar sehr gesund.
0: Damit wir nicht miefen, sondern gut riechen, haben wir die Beatrix in einer Augsburger Parfümerie mal gefragt, was denn im Sommer so in ist.
8: Ja, so frische Düfte, zitrische Düfte, dann Guerlain zum Beispiel, super, ja, oder Acqua di Parma kann ich sehr empfehlen, das können Damen und Herren nehmen. Und natürlich diese frischen Düfte, auch Orange, Mandarine, das wird sehr gerne genommen.
0: Und wie schmeckt er nun der Sommer?
5: Nach Wassereis, nach Pommes im Freibad, vielleicht nach irgendwie so pappsüßen Getränken.
9: Boah, bei mir tendenziell nach Sonnencreme. nach Chlor, ja, und auch süße Getränke, Eis.
0: Na, dann kann ja nichts mehr schiefgehen. Also genießt den Sommer und die heißen Temperaturen und denkt dran, immer viel trinken bei dieser Hitze.
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Das ist Sommermusik hier bei Radio Augsburg. Katja Nice, Summer Dreamin'. Schönen guten Morgen. Es ist ganz genau 18 Minuten nach 7. Heute drückend heiß. Besser einen Gang langsamer steht da bei mir heute am Wetter. Die Temperaturen heute so um die 30, 33 Grad. Aktuell messen wir in der Augsburger Innenstadt schon 19 Grad. Die Sonne scheint heute von früh bis spät. Am besten, wir suchen uns ein schattiges Plätzchen irgendwo hier in Augsburg und in der Region. Abends Wochenende sieht genauso heiß aus. Morgen auch so um die 33 Grad. Allerdings kann es am Morgen ein paar Wolken geben und zum Abend hin dann auch ein paar Hitzegewitter. Schauen wir mal, wie die Temperaturen in den Seen hier so ausschauen. In Friedberg am Friedberger Baggersee messen wir 20 Grad heute Morgen. Am Autobahnsee ebenfalls 20 Grad und 19 bis 21 Grad im Grusee und im Ilsesee.

0: Es ist genau 8:05. Einen schönen guten Morgen.
1: Guten Morgen.
0: Hier ist Radio Augsburg am Freitag, an diesem heißen Freitag. Und Veronika Götz ist bei mir im Studio und hat auch zu diesem heißen Freitag nur gute Nachrichten, glaube ich.
1: Ja, und zwar gleich drei Stück. Zum einen für die Vorwehrmitarbeiter, zum anderen für Airbus Helikopters in Donauwörth und auch für Augsburg. Das wird ganz vielleicht Austragungsort der Bundes- oder Landesgartenschau. Mehr gleich in den Lokalnachrichten.

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1: Guten Morgen, hier ist Radio Augsburg gleich halb acht.
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7: Guten Morgen. Gute Nachrichten für den Augsburger Forvia-Standort. Der europäische Rüstungskonzern General Dynamics European Land Systems übernimmt das Werk, das bisher dem französischen Unternehmen Forvia gehört hat. Vermutlich werden fast alle der 300 Mitarbeiter übernommen. Im Winter letzten Jahres wurde bekannt, dass massiv Stellen abgebaut werden sollen. Zwischenzeitlich hatte man befürchtet, dass alle Stellen gestrichen werden und das Werk in Augsburg komplett geschlossen wird. 1875 wurde Forvia als Firma Zeuner Stärker gegründet. Bislang werden dort Abgasanlagen für Pkw und Nutzfahrzeuge produziert. Der Hubschrauberhersteller Airbus in Donauwörth hat erneut einen großen Auftrag an Land gezogen. Für das Land Armenien wird Airbus 6 H145 Hubschrauber bauen. Die sollen vor allem dort für den Transport genutzt werden und passen laut Airbus besonders gut zu Armeniens bergiger Landschaft. Heute machen Politiker und Experten eine Stadtbegehung in Augsburg. Einige Lokalpolitiker wollen Augsburg für eine Landes- oder Bundesgartenschau ins Spiel bringen. Hierfür soll vor Ort überlegt werden, wo welche Grünanlagen entstehen könnten. Stationen sind die Stadt Metzk, das untere Brunnenwerk und die Kahnfahrt. Geführt wird der Rundgang von der SPD-Politikerin aus Augsburg, Anna Rasehorn. Sie sitzt im Bayerischen Landtag und sähe eine Gartenschau als eine touristische und wirtschaftliche Chance für Augsburg und die Region. 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Und damit zum Wetter.
1: Dankeschön, Veronika. Es wird heute richtig heiß hier in Augsburg und in der Region. Wir messen aktuell 21 Grad und zwar direkt vor dem Rathaus auf dem Rathausplatz. Und 22 Grad sind es in Gersthofen und ja, wir legen da noch eine Schippe drauf. Heute 33 Grad, die Höchstwerte am besten. Wir suchen uns ein schattiges Plätzchen und gehen das Ganze heute ein bisschen langsamer an. Und auch das Wochenende wird richtig schön und bombastisch. Die Sonne scheint von früh bis spät. Ein paar Wölkchen wird es morgen mal geben. Eventuell kann es ein Hitzegewitter morgen Abend mal geben. Aber ansonsten bleibt es sonnig und heiß. Auch die Temperaturen 33 Grad.
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1: Guten Morgen auf die Straßen um 7.33 Uhr. Und da sieht es momentan recht gut aus. Ein bisschen Berufsverkehr heute Morgen, aber ansonsten läuft's.
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1: Und geblitzt wird in Augsburg der von Koberesstraße, dem Klinkerberg, in der Südtiroler Straße, in Pöttmes, der Schrobenhausener Straße und dann noch in Wertingen in der Alemannenstraße. Und wenn ihr noch einen Stau oder einen Blitzer habt für uns, immer her damit. Einfach anrufen, die Telefonnummer 0821 50 242 26. Dankeschön.
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1: Und wir schauen gleich in den Stadtteil Spickel. Da findet nämlich jetzt am Wochenende ein Fahrradbazar für einen guten Zweck statt. Wo es die Fahrräder gibt und wie ihr daran kommt, das gleich Thema bei uns in wenigen Minuten. Ich bin Roland Stingel. Schönen guten Morgen.
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1: Und jetzt ist es ganz genau 4 Minuten nach halb acht.

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1: Sommerzeit ist Fahrradzeit. Wenn ihr ein neues Fahrrad braucht, dann seid ihr im Louis de Mayac-Zentrum in Augsburg. Vielen bekannt als das ehemalige Abbé-Pierre-Zentrum. Genau richtig. Dort findet nämlich morgen von 9 bis 15 Uhr wieder der beliebte Fahrradbasar statt mit einer großen Auswahl an gebrauchten Fahrrädern. Marcel Terhag, der Leiter des Zentrums.
2: Wir verkaufen unsere eigenen Fahrräder, die wir übers Jahr verteilt gespendet bekommen und welche unsere Klienten reparieren. Da ist alles dabei, vom Stadtfahrrad, vom Kinderrad bis klassischen Bahnhofsfahrrad, was vielleicht nicht mehr so schick ist, aber halt fahrtauglich, bis hin zum Mountainbikes. Und wir verkaufen natürlich Kundenfahrräder, welche uns die Kunden am Freitag bringen und die wir für sie verkaufen.
1: Beim Kauf oder Verkauf eines Fahrrads leistet ihr auch einen Beitrag für einen guten Zweck, denn mit dem Erlös wird die Tagesstätte für alkoholkranke Menschen unterstützt, sagt der Leiter des Zentrums.
2: Wir sind eine niederschwellige Einrichtung der Suchthilfe und bieten Tagesstruktur und einen alkoholfreien Raum für unsere Besucher, damit sie sich wieder entwickeln können oder weiterentwickeln können in ihrem Therapieprozess. Und unsere Tagesstruktur vollzieht sich mit verschiedenen Arbeitsangeboten in unserer Tagesstätte.
1: Der Fahrradbasar im Louis de Mayac-Zentrum ist morgen von 9 bis 15 Uhr geöffnet.
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Jetzt noch ganz schnell durchlüften, bevor es so richtig heiß wird heute in Augsburg und in der Region. Wir messen jetzt schon 21 Grad hier in Augsburg in der Innenstadt und 22 Grad in Schwabmünchen. 33 Grad sind heute drin. Das heißt, es wird heiß. Und wir sollten, wenn es heiß ist, natürlich ganz, ganz viel trinken und vielleicht auch mal ein bisschen langsamer machen. Schönen guten Morgen, hier ist Radio Augsburg.

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5: 7.52 Uhr. Bei uns geht es gleich um die Hitze in den Nachrichten. Um 8 hier bei Radio Augsburg.

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1: Ich bin Veronika Götz. Die Firma General Dynamics European Land Systems will den Forvia-Standort in Augsburg übernehmen. Vermutlich werden fast alle der 300 Mitarbeiter dann übernommen. Im Winter letzten Jahres wurde bekannt, dass massiv Stellen abgebaut werden sollen. Zwischenzeitlich hatte man befürchtet, dass alle Stellen gestrichen werden und das Werk komplett geschlossen wird. Der Hubschrauberhersteller Airbus in Donauwörth hat erneut einen großen Auftrag an Land gezogen. Für das Land Armenien wird Airbus 6 H145 Hubschrauber bauen. Die sollen vor allem dort für den Transport genutzt werden. Und damit zu mehr Nachrichten aus Bayern, Deutschland und der Welt.
2: Ich bin Justin Hamm. Guten Morgen. Sobald es heiß wird wie jetzt, ploppen automatisch viele Forderungen nach mehr Hitzeschutz auf, weil es einfach sehr viel Nachholbedarf gibt. Nun warnt das DRK und der Sozialverband VDK vor den Gefahren für obdachlose Menschen. Wer keine Wohnung hat, könne sich der Hitze kaum entziehen und sei oft ohnehin schon körperlich geschwächt, heißt es. Beide Verbände fordern von Städten und Kommunen mehr kühle Aufenthaltsorte und auch mehr öffentliche Trinkbrunnen. In Brüssel ist EU-Gipfel. Dabei geht es heute vor allem um die künftigen Ausgaben, aber indirekt auch um die großen Probleme, von der Wirtschaft bis hin zu Krieg und Frieden. Dieter Ebeling berichtet.
3: 2.000 Milliarden will die Kommission in den Jahren 2028 bis 2034 ausgeben. Der Streit darum teilt die EU. Die Länder im Nordwesten, also auch Deutschland, wollen erstens weniger ausgeben und zweitens mehr für die Ankurbelung der Industrie und für die Verteidigung. Die Länder im Süden und Osten sagen, ja, die Weltlage hat sich verändert, aber wir brauchen trotzdem viel Geld für Landwirtschaft und Regionalpolitik.
2: Nach dem Hantavirus-Ausbruch auf einem Kreuzfahrtschiff ist für die noch in Quarantäne verbliebenen Passagiere ein Ende des Ausnahmezustands in Sicht. Zwei Betroffene leben in Bayern. Sie dürfen in den kommenden Tagen ihre häusliche Isolation verlassen. Sie haben keine Symptome entwickelt. Das Virus war auf dem Schiff Hondius ausgebrochen, das am 1. April in Südargentinien gestartet war. Bei der Fußball-WM steht der erste der drei Gastgeber bereits in der K.O.-Runde. Im zweiten Spiel hat Mexiko mit 1:0 gegen Südkorea gewonnen und ist sogar schon sicher Gruppensieger. Mit Gastgeber Kanada fuhr einen hohen Sieg ein, 6:0 gegen Katar. Die Schweiz gewann mit 4:1 gegen Bosnien-Herzegowina und Tschechien kam gegen Südafrika nur zu einem 1:1.
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4: Und da gibt's nicht viel zum Erzählen in Sachen Wetter. Es ist heiß, es wird heiß. Die Temperaturen heute 33 Grad, aktuell 21 Grad hier in Augsburg. Und 21 Grad sind's auch in Aindlingen.
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4: Das sieht auch gut aus momentan auf den Straßen. Es liegen uns keine größeren Störungsmeldungen vor. Fahrt weiterhin vorsichtig.
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4: Und geblitzt wird unter anderem in Augsburg der Funkobere Straße am Klinkerberg, in der Südtiroler Straße in Pöttmes, der Schrobenhausener Straße und in Wertingen hier in der Alemannenstraße. Staus und Blitzer dürft ihr gerne melden. Die Telefonnummer 0821 50 242 26. Dankeschön.
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4: Ja, es ist ja richtig viel los jetzt an diesem Wochenende. Heute geht's zum Beispiel schon los mit einer langen Nacht in Schwabmünchen. Nach einem Jahr findet die wieder statt. Die Geschäfte dort haben sich einiges einfallen lassen für uns und ja, die haben auch geöffnet heute zum Beispiel bis 22 Uhr.
1: Roland Stingel, die alte Shopping-Queen.
4: Ja, genau.
1: Und morgen können wir in Augsburg die Nacht zum Tag machen. Da ist nämlich lange Kunstnacht. Da gibt es wieder richtig viel zu sehen, zu hören und zu erleben. Und darüber sprechen wir gleich ausführlich.
4: Wir sind Roland Stingel
1: und Veronika Götz.
4: Schönen guten Morgen. Morgen.
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0: Einen schönen guten Morgen. Hier ist Radio Augsburg. Es ist Freitag und morgen am Samstag findet hier in Augsburg wieder die lange Kunstnacht statt. Das beliebte Kulturevent verzaubert die Augsburger Innenstadt in eine riesengroße Bühne für Kunst und Kultur. Und unter dem Motto übersinnlich sind in diesem Jahr 200 Programme eingeplant. Die Projektleitung hat Julia Lange.
1: Wir sind tatsächlich ein bisschen größer geworden. Es wird ganz viel gruselige, tolle Augsburger Momente geben. Ganz viel Gänsehaut. Das ist der Abend, wo man vom Hotelturm runterschauen kann, was man sonst vielleicht nicht so kann. Einfach kommen, gucken, mitmachen, dabei sein.
0: In St. Anna startet um 18 Uhr die lange Kunstnacht morgen mit einem Eröffnungskonzert der Philharmoniker vom Augsburger Staatstheater. Von 19 Uhr bis Mitternacht sind dann die einzelnen Programme. Sie dauern jeweils eine halbe Stunde und beginnen im Viertelstundentakt.
1: Man muss gut auswählen, falls man vielleicht an den kleinen Ort ein Stück zu spät kommt. Einfach nochmal weiterziehen, gucken, sich treiben lassen. Und ich sag's gleich, es ist nicht menschenmöglich, alles zu sehen.
0: Geplant sind Konzerte und Tanzaufführungen, Ausstellungen und Vorlesungen an 50 Veranstaltungsorten, darunter stadtbekannte Museen, Kirchen und historische Gebäude. Bei der langen Kunstnacht gibt es einiges zu bestaunen und zu entdecken.
1: Die Augsburger Kunst- und Kulturszene ist einfach wahnsinnig vielfältig. Man hat so ein bisschen das Grundgerüst, auf das man sich verlassen kann und trotzdem versuchen wir jedes Jahr auch immer was Neues zu bieten. Ich mache das schon öfter mit meinen Eltern. Man findet da wunderbar oft einen gemeinsamen Nenner. Kommen Sie vorbei, probieren Sie es aus, bringen Sie Freunde mit.
0: Durch die vielseitigen Angebote ist also wirklich für jeden was dabei. Die lange Kunstnacht morgen am Samstag hier in Augsburg um 18 Uhr geht's los.
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0: Ganz gechillt geht's rein in diesen Freitagmorgen. Wir sollten heute auch ein bisschen langsamer tun, denn es wird richtig heiß hier bei uns in Augsburg und in der Region. Die Temperaturen heute um die 33 Grad. Aktuell messen wir 23 Grad hier in der Augsburger Innenstadt. Die Sonne scheint. Die Sonne bleibt uns den ganzen Tag über erhalten. Schauen wir mal aufs Wochenende, wie es da aussieht. Auch da ähnliche Temperaturen um die 33 Grad, wobei es morgen mal ein paar Wolken geben kann und zum Abend hin dann auch mal ein Hitzegewitter. Aber ansonsten bleibt es ja bis nächsten Freitag, so wie es aussieht. Also über eine Woche lang jetzt richtig heiß und sonnig hier bei uns in Augsburg und in der Region. Wir wünschen euch einen schönen guten Morgen.
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0: 8 Minuten noch bis 9:30. Einen schönen guten Morgen.
1: Morgen.
0: Hier ist Radio Augsburg. Es ist Freitag und das Planschbecken wird heute aufgestellt. Es ist heiß hier in Augsburg und in der Region. Und mal schauen, ob es denn auch heiße Nachrichten gibt.
1: Das ist keine gute Überleitung, ja, Roland. Okay. Erinnerst du dich noch an die Fernsehdoku über den Kissinger Kaninchenbetrieb?
0: Ja,
1: der hat... angeblich oder tatsächlich schlecht gehalten wurden. Mhm. Da hat es jetzt eine erste Entscheidung gegeben und okay. Es heißt, es lief alles okay dort.
0: Ach, okay, schau mal an.
1: Mehr gleich in den Lokalnachrichten bei mir um 12:30.

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5: Um kurz nach 8:30 Uhr, heute Morgen mit Veronika Götz.
6: Guten Morgen. Keine Verstöße gegen das Tierschutzgesetz sieht die Staatsanwaltschaft Augsburg bei Betriebsinhaber und Seniorchef des Kissinger Kaninchenbetriebs. Im Herbst letzten Jahres war der Betrieb massiv in die Kritik und die Öffentlichkeit geraten, nachdem ein Bericht im Fernsehen über die Haltung und die Nutzung der Kaninchen ausgestrahlt wurde. Die Anlage hält Kaninchen für Tierversuche und für die medizinische Antikörpergewinnung. Verdeckte Aufnahmen der Soko Tierschutz hatten im ZDF schlechte Haltungsbedingungen, Gewaltanwendung und mangelhaften Tierschutz gezeigt und beklagt. Die Soko Tierschutz kündigt nach der Entscheidung der Staatsanwaltschaft jetzt erneut eine Demo an. Der Zündler, der bei der letzten Hitzewelle vor rund 4 Wochen in und um Dinkelscherben und Zusmershausen einige Böschungen, Bäume und Müllcontainer in Brand gesteckt hat, ist vermutlich gefasst. Die Polizei rief Zeugen auf, sich zu melden. Nun hat sie einen 18-jährigen jungen Mann gefasst. Mehr ist noch nicht bekannt. Morgen ist in Bayern Tag der Heimat. Der Tag der Heimat ist eine Gedenkveranstaltung des Bunds der Vertriebenen, die jährlich bundesweit an die Vertreibung der Deutschen nach dem Zweiten Weltkrieg erinnert. Gut 14 Millionen Deutsche wurden aus dem europäischen Osten vertrieben. Die größten Gruppen waren in Bayern die Sudetendeutschen. Daneben gab es Millionen Schlesier, Ostpreußen oder auch die sogenannten Banater Schwaben. Ministerpräsident Markus Söder hat die Beflaggung aller staatlichen Dienstgebäude in Bayern angeordnet, auch in Augsburg. 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
5: Dankeschön, Veronika. Es wird heute heiß in Augsburg und in der Region. Die Sonne scheint heute wirklich den ganzen Tag. Aktuell messen wir 23 Grad in Augsburg an der Moritzkirche und in Gersthofen. Auch da aktuell die Temperatur 23 Grad. Wolken wird es so gut wie keine geben heute. Und die Aussichten fürs Wochenende, auch die bleiben heiß. Auch morgen 33 Grad, am Sonntag 33 Grad, am Montag 33, am Dienstag 33, am Mittwoch 34 Grad und am Donnerstag dann wieder 33 Grad. Also es bleibt wirklich heiß und sonnig in den nächsten Tagen. Und einzige kleine Abkühlung könnte es vielleicht morgen am Abend geben, wenn es so ein kleines Hitzegewitter gibt.
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5: Und das sieht aktuell gut aus. Uns liegen keine Störungsmeldungen vor. Fahrt weiterhin vorsichtig. Kommt gut an.
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5: Und der neueste Blitzer steht in Augsburg in der Friedrich-Ebert-Straße und in der Von-Kobere-Straße. Geblitzt wird außerdem noch in Pöttmes, in der Schrobenhausener Straße und in Bertingen hier in der Alemannenstraße. Alle Blitzer findet ihr bei uns auch auf unserer Website unter radioaugsburg.de.
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5: Eine Traditionsgaststätte in Nördlingen, die öffnet bald wieder. Welche das ist, dazu gleich mehr bei uns. Ich bin Roland Stingel, einen schönen guten Morgen. Es ist 8:04 Uhr.
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1: Die Waldgaststätte Alte Bürg in Nördlingen öffnet wieder. Nach rund 2 Jahren Leerstand kehrt neues Leben auf die Alte Bürg zurück. Ab dem 1. Juli übernehmen die erfahrenen Gastronomen Alexander Russe und Mario Fickel die traditionsreiche Waldgaststätte. Die beiden, die setzen auf ein gemütliches, gut bürgerliches Wirtshaus mit Biergarten, regionalen Spezialitäten und einem vielfältigen Kultur- und Erlebnisangebot. Auf der Speisekarte stehen unter anderem so Klassiker wie Schäufele, Spätzle, Zwiebelrostbraten, Wurstsalat und Brotzeiten sowie vegetarische Gerichte. Ein erstes Soft-Opening ist jetzt für den 1. Juli geplant. Der Biergarten soll dann ab dem 15. Juli vollständig geöffnet sein. Und mit ihrer regionalen Gastronomieerfahrung möchten die neuen Pächter die Alte Bürg in Nördlingen wieder zu einem beliebten Treffpunkt und Ausflugsziel für Gäste und der gesamten Region machen.
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Schönen guten Morgen. Radio Augsburg ist hier am Freitag. Es ist 8.48 Uhr und die Sonne scheint hier in Augsburg und in der Region und sie heizt uns heute richtig ein. Bis zu 33 Grad sind drin, also wir schwitzen uns da heute durch den Freitag, genauso durchs Wochenende, denn da sieht es genauso heiß aus mit viel Sonnenschein, wobei es dann morgen am Abend vielleicht das ein oder andere Hitzegewitter geben kann.

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23: Einen schönen guten Morgen. Hier ist Radio Augsburg. Es ist Freitag, der 19. Juni. Wir haben es ganz genau 9:05. Und gleich gibt's unsere Nachrichten. Natürlich Aktuelles aus Augsburg, aus Bayern und auch aus Deutschland und der Welt. Und es geht unter anderem, man mag es kaum glauben, um die Hitze. Es geht um die Waldbrandgefahr. Die steigt momentan. Und dazu gleich mehr bei uns in den Nachrichten jetzt 9:00.

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1: Ich bin Veronika Götz. Keine Verstöße gegen das Tierschutzgesetz sieht die Staatsanwaltschaft Augsburg bei Betriebsinhaber und Seniorchef des Kissinger Kaninchenbetriebs. Im Herbst letzten Jahres war der Betrieb massiv in die Kritik und Öffentlichkeit geraten, nachdem ein Fernsehbericht die teils brutale Behandlung der Kaninchen gezeigt hatte, die zur Antikörpergewinnung dort gehalten werden. Heute machen Politiker und Experten eine Stadtbegehung in Augsburg. Einige Lokalpolitiker wollen Augsburg für eine Landes- oder Bundesgartenschau ins Spiel bringen. Hierfür soll vor Ort überlegt werden, wo welche Grünanlagen entstehen könnten. Und damit zu mehr Nachrichten aus Bayern, Deutschland und der Welt.
2: Ich bin Justin Hamm. Guten Morgen. Deutsche Verbraucher halten ihr Geld zusammen und das spürt der Einzelhandel deutlich. Laut einer Umfrage des Portals Idealo vergleichen über 60% der Menschen verstärkt Preise. Mehr als 50% achten mehr auf Sonderangebote. Zwei Drittel sorgen sich, mit ihrem Geld nicht mehr auszukommen. Besonders gespart wird aktuell bei Kleidung, Gastronomie und Freizeitangeboten. In Bayern steigt die Waldbrandgefahr. Die Regierung von Mittelfranken hat daher für das Wochenende Beobachtungsflüge angeordnet. Bereits kleinste Zündquellen können ausreichen, um Brände zu verursachen, so die Warnung. Entsprechend ist besondere Vorsicht geboten, sowohl im Wald selbst als auch in dessen unmittelbarer Umgebung. Der Deutsche Wetterdienst meldet aktuell für Teile Bayerns, vor allem in Franken, die zweithöchste Waldbrandgefahrenstufe 4. Einen Monat nach dem Start der neuen E-Auto-Förderung hat Umweltminister Schneider eine positive Bilanz gezogen. Dem Redaktionsnetzwerk Deutschland sagte er, man habe mehr als 55.000 Anträge erhalten. Die beantragte Fördersumme rund 240 Millionen Euro. Die meisten Antragsteller wollten vollelektrische Autos fahren, so Schneider. Gastgeber Mexiko steht als erstes Team im 16. Finale der Fußball-WM. Die Mexikaner haben mit 1:0 gegen Südkorea gewonnen. Ein Torfestival feierte Co-Gastgeber Kanada 6:0 gegen Katar. Die Schweiz gewann 4:1 gegen Bosnien-Herzegowina. Doppeltorschütze Mansambi vom SC Freiburg bei Magenta TV.
3: Wir wissen, dass es WM, wir müssen alles geben. Was wir gegen Katar gemacht haben, wir wissen, wir waren nicht so gut. Wir wollten nur besser machen und heute gewinnen.
2: Und dann spielten noch Tschechien und Südafrika, die trennten sich 1:1.
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4: 25 Grad messen wir heute Morgen. Um kurz nach 9 in Augsburg, und zwar im Brechthaus. Und 25 Grad sind es derzeit auch in Meitingen. Die Sonne scheint heute wirklich den ganzen Tag über, bis sie untergeht und heizt uns richtig ein. 33 Grad heute die Höchstwerte und das Wochenende. Und auch die nächsten Tage in der nächsten Woche schaut es genauso aus. Es wird heiß und sonnig.
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4: Da liegen uns aktuell keine Störungsmeldungen vor.
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4: Und geblitzt wird unter anderem in Augsburg der Südtiroler Straße, in Pöttmers der Schrobenhausener Straße oder auch in Wertingen in der Alemannenstraße. Und alle Blitzer findet ihr bei uns auf der Website unter radioaugsburg.de.
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4: Schwitzen ist angesagt in diesen Tagen. Es wird richtig heiß. Die Temperaturen 33 Grad. Ja, das ist richtig schön, zum Beispiel in Augsburg im Hofgarten.
5: Das ist herrlich. So dieses Plätschern, ein bisschen Wind im Schatten, da ist es super.
1: Wir waren in der Augsburger Innenstadt ein bisschen mal unterwegs und haben für euch versucht, den Sommer einzufangen.
4: Wir sind Roland Stingel.
1: Und ich bin Veronika Götz.
4: Guten Morgen.
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0: Schönen guten Morgen, hier ist Radio Augsburg am Freitag und es wird richtig, richtig heiß in den nächsten Tagen. Die Temperaturen heute schnellen gerade so in die Höhe, bis zu 33 Grad sind drin. Das Wochenende schaut genauso schön aus und wir waren in Augsburg in der Stadt mal unterwegs und wollten ein bisschen was über die erste Hitzewelle von euch erfahren.
1: Der Sommer, er tastet sich langsam an in so Wellen, weil er kam so zuerst im März mit so ein bisschen Wärme, dann wieder kälter, ein bisschen mehr Wärme und wieder kälter. Also ich würde sagen, wellenförmig und daher frisch und subtil warm.
2: Wann wird's mal wieder richtig Sommer?
0: Genau, jetzt und der bleibt. Die Temperaturen schnellen in die Höhe auf über 30 Grad. Endlich ist er da. Und auf was freuen wir uns jetzt?
3: Wir freuen uns jetzt erstmal auf den Stadtrundgang, den wir gebucht haben. Und auf die schöne Hitzewelle, die uns hier erwartet die nächsten Tage.
4: Einfach ja mit dem Kind im Garten rumspielen und einfach ja leichte Kleidung.
0: Und das heißt für die Augsburger abkühlen. Und wo?
5: Im Lechbaden. Und sonst, keine Ahnung, Eis essen. Eigentlich bin ich aus Meitingen, da geht man auch ins Freibad ganz gut. Und sonst eigentlich auch ein Haus bleiben, weil es da ist eigentlich auch schön frisch.
0: Zu Hause wollen wir jetzt nicht bleiben. Wir gehen raus in die Natur, suchen uns im Mittelsbacher Park ein schönes, schattiges Plätzchen und lesen zum Beispiel wieder ein gutes Buch. Simone Frank arbeitet in einer Augsburger Buchhandlung und hat einen Geheimtipp für uns.
6: Ich würde empfehlen Tatjana Kruse, Wer zuerst liest, stirbt zuletzt. Ein netter Kriminalroman um eine Buchhändlerin, die eine Krimi-Buchhandlung betreibt und selbst zu ermitteln beginnt, weil in ihrer Nachbarschaft ein dubioser neuer Nachbar eingezogen ist.
0: Und mit diesem Buch geht's ab in den Hofgarten. Dort lacht uns die Sonne ins Gesicht. Wir lassen es uns gut gehen. Und das natürlich mit einem leckeren Getränk in der Hand, das so richtig erfrischt.
7: Shrubs, und den gebe ich Ihnen gleich zum Probieren. Das ist ein Mango-Minze-Shrub. Shrub ist eine Mischung aus Essig und Sirup und ist wird aufgegossen mit Mineralwasser und ist wunderbar erfrischend bei den Temperaturen.
0: Dann bin ich mal gespannt. Essig, kann man das wirklich trinken?
7: Ja, sogar sehr gesund.
0: Damit wir nicht miefen, sondern gut riechen, haben wir die Beatrix in einer Augsburger Parfümerie mal gefragt, was denn im Sommer so in ist.
8: Ja, so frische Düfte, zitrische Düfte, dann Guerlain zum Beispiel, super, ja, oder Acqua di Parma kann ich sehr empfehlen, das können Damen und Herren nehmen. Und natürlich diese frischen Düfte, auch Orange, Mandarine, das wird sehr gerne genommen.
0: Und wie schmeckt er nun der Sommer?
5: Nach Wassereis, nach Pommes im Freibad, vielleicht nach irgendwie so pappsüßen Getränken.
9: Boah, bei mir tendenziell nach Sonnencreme. nach Chlor, ja, und auch süße Getränke, Eis.
0: Na, dann kann ja nichts mehr schiefgehen. Also genießt den Sommer und die heißen Temperaturen und denkt dran, immer viel trinken bei dieser Hitze.
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Minuten vor halb zehn. Hier ist Radio Augsburg. Da wird richtig viel los sein heute und in den nächsten Tagen in den Augsburger Freibädern und an den Augsburger Seen. Denn es wird heiß. Die Abkühlung, die suchen wir uns dort auf jeden Fall. 33 Grad die Höchstwerte heute und auch in den nächsten Tagen übers Wochenende hinaus. Dazu ganz viel Sonnenschein. Ja, und morgen könnte es eventuell am Abend mal ein kurzes Hitzegewitter geben, aber ansonsten bleibt's heiß und sonnig. Am besten mal ein bisschen langsamer arbeiten, würde ich sagen.

0: Guten Morgen, hier ist Radio Augsburg Freitag. Es ist 9.22 Uhr, noch 8 Minuten bis zu unseren Nachrichten, bis es Neues aus Augsburg und aus der Region gibt. Und da gibt es, glaube ich, gute Nachrichten, oder?
1: Ja, wirklich. Gute Nachrichten für die Forvia-Mitarbeiter in Augsburg, für Airbus Helikopters in Donauwörth und nochmal für Augsburg. Ganz vielleicht kriegen wir eine Bundes- oder Landesgartenschau.
0: Bin ich gespannt.
1: Mehr gleich um halb.

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3: Guten Morgen. Gute Nachrichten für den Augsburger Forvia-Standort. Der europäische Rüstungskonzern General Dynamics European Land Systems übernimmt das Werk, das bisher dem französischen Unternehmen Forvia gehört hat. Vermutlich werden fast alle der 300 Mitarbeiter übernommen. Im Winter letzten Jahres wurde bekannt, dass massiv Stellen abgebaut werden sollen. Zwischenzeitlich hatte man befürchtet, dass alle Stellen gestrichen werden und das Werk in Augsburg komplett geschlossen wird. 1875 wurde Forvia als Firma Zeuner Stärker gegründet. Bislang werden dort Abgasanlagen für Pkw und Nutzfahrzeuge produziert. Der Hubschrauberhersteller Airbus in Donauwörth hat erneut einen großen Auftrag an Land gezogen. Für das Land Armenien wird Airbus 6 H145 Hubschrauber bauen. Die sollen vor allem dort für den Transport genutzt werden und passen laut Airbus besonders gut zu Armeniens bergiger Landschaft. Heute machen Politiker und Experten eine Stadtbegehung in Augsburg. Einige Lokalpolitiker wollen Augsburg für eine Landes- oder Bundesgartenschau ins Spiel bringen. Hierfür soll vor Ort überlegt werden, wo welche Grünanlagen entstehen könnten. Stationen sind die Stadt Metzk, das untere Brunnenwerk und die Kahnfahrt. Geführt wird der Rundgang von der SPD-Politikerin aus Augsburg, Anna Rasehorn. Sie sitzt im Bayerischen Landtag und sähe eine Gartenschau als eine touristische und wirtschaftliche Chance für Augsburg und die Region. 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Und damit zum Wetter.
2: Ja, vielen Dank, Veronika. Wir messen aktuell 25 Grad hier in der Augsburger Innenstadt. Es ist richtig heiß heute. Bis zu 33 Grad sind drin. In diesem Fall wirklich viel trinken ist ganz, ganz wichtig. Und bitte keine Tiere im Auto zurücklassen. Und auch keine Kinder natürlich. Und ansonsten gibt es zum Wetter jetzt nicht viel zu sagen. Es bleibt weiterhin in den nächsten Tagen richtig, richtig heiß. Da ändert sich nicht viel. Eventuell kann es morgen ein kleines Hitzegewitter geben. Aber ja. Es bleibt auf jeden Fall heiß in Augsburg und in der Region. Und damit jetzt zum Verkehr.
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2: Aktuell gibt es Probleme und zwar auf der 8. Nee, der ist schon mehr weg. Der hat keine Probleme mehr. Da läuft es wieder auf den Autobahnen. Ja, alles frei. Kommt gut an.
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2: Und geblitzt wird noch in Augsburg und zwar hier, wo sind sie die Blitzer? Hier sind sie in der von Kobrisstraße, am Klinkerberg, in Pöttmesser Schrobenhausener Straße und in Wertzingen in der Alemannenstraße.
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2: Und wir haben gleich ein paar Tipps für euch fürs Wochenende, es wird ja heiß. Da können wir einiges unternehmen. Die Veranstaltungshinweise bei uns gleich in wenigen Minuten. Ich bin Roland Stengel. Einen schönen guten Morgen, einen schönen heißen Freitag.
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0: Schönen guten Morgen, Radio Augsburg am Freitag und es ist jede Menge los hier bei uns. Das Bismarckstraßenfest ist zurück. Heute und morgen gibt es volles Programm für die Besucher, Live-Musik, Essen, Wein und ein buntes Programm für die Kinder. Beginn ist heute und morgen jeweils um 15 Uhr. Im Rahmen von Sommer am Kiez spielen heute Bonfire in Augsburg-Oberhausen. Los geht's auf dem Helmut-Haller-Platz um 17.30 Uhr und in Schwabmünchen findet nach einem Jahr Pause wieder eine lange Nacht statt. Die Geschäfte haben heute bis 22 Uhr geöffnet. Dazu gibt es ganz, ganz viele Aktionen für die Besucher. Kaputte Toaster, Schallplattenspieler und Kassettenrekorder, die können wir morgen im Glaspalast Augsburg reparieren lassen beim Repair Café. Hier geht's um 12 Uhr los und unter dem Motto Hashtag übersinnlich findet morgen in Augsburg die lange Kunstnacht statt. Über 200 Programmpunkte stehen dabei auf dem Programm. Los geht's um 18 Uhr mit einem festlichen Konzert der Augsburger Philharmoniker in St. Anna. Und in Friedberg findet morgen und am Sonntag der Sonnenwendtöpfermarkt statt. Mehr als 70 Künstler bieten ihre Ware im Friedberger Stadtgarten an. Und noch mehr Tipps findet ihr bei uns natürlich auf der Website unter radioaugsburg.de.
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Guten Morgen, hier ist Radio Augsburg. Es ist Freitag, es ist ganz genau 9:45 und wir schauen mal aufs Wetter. Aktuell messen wir hier in Augsburg 26 Grad inzwischen. Die Sonne scheint heute bis zum Feierabend und bis zum Abend. Den Kühl können wir auf jeden Fall anschmeißen heute. Es bleibt trocken und die Aussichten sind so für die nächsten Tage, nachdem es heute heiß ist, 33 Grad, wird es morgen auch heiß. Auch morgen sind bis zu 33 Grad möglich. Der Sonntag sieht ähnlich aus. Es gibt allerdings in den nächsten Tagen neben Sonnenschein auch mal ein paar Wolken und vor allem morgen Abend kann es mal ein Hitzegewitter geben. Aber ansonsten bleibt's sonnig und heiß.

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15: Hier ist Radio Augsburg am Freitag. Einen schönen guten Morgen. Viele Menschen in Deutschland sparen und der Einzelhandel, der leidet. Dazu gleich mehr bei uns in den Nachrichten um 10.

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1: Ich bin Roland Stingel. Neues Sicherheitskonzept für den Augsburger Christkindlesmarkt. Die Stadt setzt künftig auf 19 spezielle Stahlbarrieren am Rathausplatz, die Straßenbahnen passieren lassen und sich unauffällig ins Stadtbild einfügen. Die rund 1 Million Euro teuren Schutzkästen können sogar bepflanzt werden. Die Ermittlungen gegen einen Kaninchenbetrieb in Kissing sind eingestellt. Trotz verdeckter Recherchen und belastender Aufnahmen der Soko Tierschutz sieht die Staatsanwaltschaft Augsburg keinen ausreichenden Tatverdacht gegen Inhaber und Seniorchef des Betriebs. Die Tierschutzorganisation kündigt aber weitere Proteste an. Und damit zu weiteren Nachrichten aus Bayern, Deutschland und der Welt.
2: Ich bin Justin Hamm. Viele Menschen in Deutschland sparen und der Einzelhandel leidet darunter. Die Ergebnisse einer Umfrage des Preisvergleichsportals Idealo wertet Tine Klimach aus.
3: Auf neue Klamotten oder Accessoires wird am meisten verzichtet, genauso wie auf Elektronik. Und nach wie vor wird auch bei Lebensmitteln gespart. Das haben über 30% der Befragten angegeben. Es werden dazu Preise verschiedener Anbieter verglichen, Sonderangebote gekauft und dazu Rabattcodes benutzt. Mehr als die Hälfte der Befragten geht weniger essen, aber auch auf Kinobesuche und Konzerte wird verzichtet.
2: Sozialverbände fordern angesichts der Hitzewelle mehr Schutz für obdachlose Menschen. Das Deutsche Rote Kreuz und der Verband VDK rufen Städte und Kommunen dazu auf, mehr kühle Orte zu schaffen und öffentliche Trinkbrunnen zu installieren. Am heißesten ist es heute in der Westhälfte Deutschlands, also in NRW, Hessen und Baden-Württemberg. Da haben wir Spitzenwerte von 38 Grad. Bayern bekommt heute hohen Besuch aus Brüssel. Die Präsidentin des Europaparlaments, Metsola, ist zu Gast in München und trifft sich mit Landtagspräsidentin Aigner und Ministerpräsident Söder. Thema dürften auch die neu verabschiedeten Abschieberegeln des EU-Parlaments sein. Demnach soll es bald Abschiebezentren in Nicht-EU-Ländern geben, nämlich für Menschen ohne Aufenthaltsrecht. Bei der Fußball-WM steht der erste der drei Gastgeber bereits in der K.O.-Runde. Im zweiten Spiel hat Mexiko mit 1:0 gegen Südkorea gewonnen und ist sogar schon sicher Gruppensieger. Mit Gastgeber Kanada fuhr einen hohen Sieg ein, 6:0 gegen Katar. Die Schweiz gewann mit 4:1 gegen Bosnien-Herzegowina und Tschechien kam gegen Südafrika nur zu einem 1:1.
0: 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Und jetzt zum Wetter.
4: Über 30 Grad heute in Augsburg und der Region. In der Nacht 18 Grad. In der Nacht und natürlich auch tagsüber bleibt es trocken. Allerdings kann es heute um 22 Uhr ein ganz klein bisschen tröpfeln und auch morgen früh eventuell und örtlich. Ansonsten ist der Samstag und auch der Sonntag deutlich über 30 Grad und heiß, aber am Abend können Wärmegewitter aufziehen.
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5: Geblitzt wird gerade in Gersthofen in der Schubertstraße und in Augsburg in der Südtiroler Straße. Fehlt noch was? Staus und Blitzer könnt ihr uns gerne per WhatsApp zuschicken an die 0821 50 242 26. Alle Blitzer findet ihr auf radioaugsburg.de.
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4: Die Chance, an besondere Orte in Augsburg zu kommen, sonst geschlossene Räume zu sehen, diverse Bands und Stars relativ günstig bewundern zu können. Das ist Augsburgs lange Kunstnacht. An diesem Samstag findet die diesjährige Stadt, Motto übersinnlich. Gleich mehr dazu. Ich bin Veronika Götz.

0: Radio Augsburg mit guter Musik für ein heißes Wochenende. Und das wird auch heiß, was Programm anbelangt. Am Samstag, da findet in Augsburg nämlich wieder die lange Kunstnacht statt. Das beliebte Kulturevent verzaubert die Augsburger Innenstadt in eine große Bühne für Kunst und Kultur. Unter dem Motto übersinnlich sind in diesem Jahr rund 200 Programme eingeplant. Projektleitung Julia Lange.
1: Wir sind tatsächlich ein bisschen größer geworden. Es wird ganz viel gruselige, tolle Augsburger Momente geben. Ganz viel Gänsehaut. Das ist der Abend, wo man vom Hotelturm runterschauen kann, was man sonst vielleicht nicht so kann. Einfach kommen, gucken, mitmachen, dabei sein.
0: In St. Anna startet um 18 Uhr die lange Kunstnacht mit einem Eröffnungskonzert der Philharmoniker vom Augsburger Staatstheater. Von 19 Uhr bis Mitternacht sind dann die einzelnen Programme. Sie dauern jeweils eine halbe Stunde und beginnen im Viertelstundentakt.
1: Man muss gut auswählen, falls man vielleicht an den kleinen Ort ein Stück zu spät kommt. Einfach nochmal weiterziehen, gucken, sich treiben lassen. Und ich sag's gleich, es ist nicht menschenmöglich, alles zu sehen.
0: Geplant sind Konzerte und Tanzaufführungen, Ausstellungen, Führungen und Vorlesungen an 50 Veranstaltungsorten, darunter stadtbekannte Museen, Kirchen und historische Gebäude. Bei der langen Kunstnacht gibt's immer einiges zu bestaunen und zu entdecken.
1: Die Augsburger Kunst- und Kulturszene ist einfach wahnsinnig vielfältig. Man hat so ein bisschen das Grundgerüst, auf das man sich verlassen kann, und trotzdem versuchen wir jedes Jahr auch immer was Neues zu bieten. Ich mache das schon öfter mit meinen Eltern. Man findet da wunderbar oft einen gemeinsamen Nenner. Kommen Sie vorbei, probieren Sie es aus, bringen Sie Freunde mit.
0: Durch die vielseitigen Angebote ist also für jeden Geschmack etwas dabei. Die lange Kunstnacht ist ein Gemeinschaftserlebnis mit magischer Atmosphäre. 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
1: Ich bin Roland Stingel. Neues Sicherheitskonzept für die Augsburger Christkindlesmärkte in Zukunft. Die Stadt Augsburg hat in ihrer gestrigen Sitzung beschlossen, mehrere schwere Stahlkästen ungefähr hüfthoch und knapp 3 Meter lang an den Schienen auf dem Rathausplatz aufzustellen. Die mobilen Poller auf dem Rathausplatz letztes Jahr wurden teils zur Zielscheibe des Spottes. Die Haltestelle am Rathausplatz fällt weg, die Straßenbahn kann aber fahren. Die 19 Spezialbarrieren kosten knapp 1 Million Euro. Auch Städte wie Frankfurt, Kassel und Dresden setzen auf das System, das sich vergleichsweise gut ins Stadtbild integrieren lässt. Die Kästen können auch bepflanzt werden. Die Stadtwerke Gersthofen erhöhen ihre Wassergebühren ab dem 1. Juli nicht, obwohl in Bayern ab diesem Datum der sogenannte Wassercent eingeführt wird. Für jeden verbrauchten Kubikmeter Wasser werden künftig 10 Cent zusätzlich fällig. Die Abrechnung erfolgt automatisch über den jeweiligen Wasserversorger.

0: Bei einem durchschnittlichen Wasserverbrauch von 50 Kubikmetern pro Person und Jahr entstehen dadurch Mehrkosten von etwa 5 Euro pro Jahr. Mit dem Wassercent möchte der Freistaat Bayern einen bewussteren und sparsameren Umgang mit Wasser fördern. Unternehmen und Landwirte, die Wasser aus einem eigenen Brunnen nutzen, erhalten dabei eine bestimmte Freimenge. Der BayWa Baustoffhandel in Schwabmünchen hat nach umfangreichen Umbauarbeiten offiziell eröffnet. Das Unternehmen investierte rund 7 Millionen Euro in die Modernisierung des Standorts an der Landsberger Straße. Wegen des starken Wachstums in den vergangenen Jahren waren die bisherigen Kapazitäten an ihre Grenzen gestoßen. Auf dem rund 23.000 Quadratmeter großen Gelände entstanden eine zusätzliche Lagerhalle, ein neues Bürogebäude sowie ein Fachmarkt für Handwerker und Privatkunden. Außerdem gibt es jetzt eine Ausstellung Fläche für Fenster, Türen und Baustoffe für Haus und Garten. Die Bauarbeiten liefen von Mitte 2024 bis Ende 2025 bei laufendem Betrieb. Die Eröffnung wird morgen mit einem Tag der offenen Tür gefeiert. 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
1: Heiß, heiß, heiß in Augsburg und der Region. Über 30 Grad heute in der Nacht. Circa 18 oder 19 Grad. Es kann ganz bisschen tröpfeln, so um 22 Uhr heute Nacht oder auch morgen um 8 Uhr, aber insgesamt bleibt die Nacht trocken. Der Samstagmorgen deutlich über 30 Grad. Am Abend kann es gewittern. Sonntag das gleiche Spiel, über 30 Grad. Ein paar Wolken ziehen dadurch. Auch am Sonntagabend kann es ein bisschen gewittern.
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3: Geblitzt wird gerade in Gersthofen in der Schubertstraße und in Augsburg in der Südtiroler Straße. Fehlt noch was? Staus und Blitzer könnt ihr uns gerne per WhatsApp zuschicken an die 0821 50 242 26. Alle Blitzer findet ihr auf radioaugsburg.de.
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1: Wer ein Fahrrad verkaufen oder kaufen will, der hat spontan dieses Wochenende die Gelegenheit dazu. Der Fahrradbazar im Luise de Marillac Zentrum ist am Start dieses Wochenende. Wir schauen gleich genauer drauf, was es da gibt. Ich bin Veronika Götz.

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1: Wir schauen ins Spickel. Sommerzeit ist Fahrradzeit. Wenn ihr ein neues Fahrrad braucht, dann seid ihr im Louise-de-Mariac-Zentrum, vielen bekannt als das ehemalige AB Pierre-Zentrum. Genau richtig. Dort findet am Samstag von 9 bis 15 Uhr nämlich wieder der beliebte Fahrradbazar statt, mit einer großen Auswahl an gebrauchten Fahrrädern. Marcel Terhaag, der Leiter des Zentrums.
2: Wir verkaufen unsere eigenen Fahrräder, die wir übers Jahr verteilt gespendet bekommen und welche unsere Klienten reparieren. Da ist alles dabei, vom Stadtfahrrad, vom Kinderrad bis klassischen Bahnhofsfahrrad, was vielleicht nicht mehr so schick ist, aber halt fahrtauglich, bis hin zum Mountainbikes. Und wir verkaufen natürlich Kundenfahrräder, welche uns die Kunden am Freitag bringen.
1: Beim Kauf oder Verkauf eines Fahrrads leistet ihr auch einen Beitrag für einen guten Zweck, denn mit dem Erlös wird die Tagesstätte für alkoholkranke Menschen unterstützt, sagt der Leiter des Zentrums, Marcel Terhaag.
2: Wir sind eine niederschwellige Einrichtung der Suchthilfe und bieten Tagesstruktur und einen alkoholfreien Raum für unsere Besucher, damit sie sich wieder entwickeln können oder weiterentwickeln können in ihrem Therapieprozess. Und unsere Tagesstruktur vollzieht sich mit verschiedenen Arbeitsangeboten in unserer Tagesstätte.
1: Der Fahrradbazar im Louise-de-Mariac-Zentrum ist am Samstag von 9 bis 15 Uhr geöffnet. Und wer sein Fahrrad verkaufen möchte, der kann es heute Nachmittag in der Hofrat-Röhrer-Straße noch vorbeibringen.
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1: Ich bin Roland Stingel. Neues Sicherheitskonzept für den Augsburger Christkindlesmarkt. Die Stadt setzt künftig auf 19 spezielle Stahlbarrieren am Rathausplatz, die Straßenbahnen passieren lassen und sich unauffällig ins Stadtbild einfügen. Die rund 1 Million Euro teuren Schutzkästen können sogar bepflanzt werden. Die Ermittlungen gegen einen Kaninchenbetrieb in Kissing sind eingestellt. Trotz verdeckter Recherchen und belastender Aufnahmen der Soko Tierschutz sieht die Staatsanwaltschaft Augsburg keinen ausreichenden Tatverdacht gegen Inhaber und Seniorchef des Betriebs. Die Tierschutzorganisation kündigt aber weitere Proteste an. Und damit zu weiteren Nachrichten aus Bayern, Deutschland und der Welt.
2: Ich bin Justin Hamm. Beim Online-Shopping gibt es seit heute eine wichtige Neuerung, nämlich den Widerrufsbutton. Mit einem Klick muss ein Kauf nun rückgängig gemacht werden können. Das besagt ein neues Gesetz, das nun in Kraft getreten ist. Die neue Regelung betrifft fast den gesamten Online-Handel, vom großen Versandriesen bis hin zu kleinen Shops, Streaming-Anbietern und auch Online-Kursplattformen. Ausnahmen gibt es für personalisierte Produkte und frische Lebensmittel. Die Haushaltskrise der deutschen Kommunen hat sich weiter verschärft. Laut den neuen Zahlen der Bertelsmann Stiftung haben Städte, Landkreise und Gemeinden im vergangenen Jahr ein Rekorddefizit von fast 32 Milliarden Euro angehäuft. Hauptursachen sind steigende Sozial- und Personalausgaben sowie die schwache Wirtschaft. Die Linke beginnt heute in Potsdam einen 3-tägigen Bundesparteitag, bei dem auch eine neue Führung gewählt werden soll. Zum Auftakt geht es in einer Generaldebatte zunächst um Protest gegen geplante Sozialreformen. Die Linke wendet sich gegen geplante Einschnitte bei Sozialleistungen. Sie will eine stärkere finanzielle Belastung von Menschen mit hohen Einkommen und Vermögen. Matchball für die Basketballer des FC Bayern. Noch ein Sieg trennt die Münchner von der Titelverteidigung der deutschen Meisterschaft. Gelingen soll dieser Sieg ab 20.30 Uhr gegen Berlin. Pia Wagner berichtet.
3: Mit einem 91-83 Sieg hat sich der amtierende Meister im dritten Finalspiel die Führung in der Best-of-Five-Serie zurückgeholt. Es gilt nämlich, wer in 5 Partien zuerst 3 Siege einfahren kann, der sichert sich den BBL-Meistertitel. Und 2 von diesen 3 Siegen haben die Münchner bereits sicher. In Berlin wollen sie jetzt die 3. Meisterschaft in Folge eintüten. Das ist den Bayern in ihrer Vereinsgeschichte bisher noch nie gelungen.
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4: Über 30 Grad heute in Augsburg und der Region. In der Nacht 18 Grad. In der Nacht und natürlich auch tagsüber bleibt es trocken. Allerdings kann es heute um 22 Uhr ein ganz klein bisschen tröpfeln und auch morgen früh eventuell und örtlich. Ansonsten ist der Samstag und auch der Sonntag deutlich über 30 Grad und heiß, aber am Abend können Wärmegewitter aufziehen.
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5: Geblitzt wird gerade in Augsburg in der Von-Kobris-Straße und in Gersthofen in der Schubert-Straße. Fehlt noch was? Staus und Blitzer könnt ihr uns gerne per WhatsApp zuschicken an die 0821 50 242 26. Alle Blitzer findet ihr auf radioaugsburg.de.
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4: Wie fühlt sich Sommer an? Heiß, ja. Oder wie warmes Gras unter den nackten Füßen? Wie riecht Sommer? Nach Chlor, nach Freibad, nach Pommes mit Ketchup? Wie hört sich Sommer an? Das Sip-Sip der Flipflops oder Grillenzirpen? Wir haben die Augsburger gefragt und gleich mehr. Ich bin Veronika Götz.

0: heiße Sommerbeats hier bei Radio Augsburg und es ist auch heiß. Über 33 Grad soll es heute und morgen wieder werden. Roland Stingel hat versucht, Hitzewelle-Gefühle einzufangen.
1: Der Sommer, er tastet sich langsam an in so Wellen, weil er kam so zuerst im März mit so ein bisschen Wärme, dann wieder kälter, ein bisschen mehr Wärme und wieder kälter, also ich würde sagen wellenförmig und daher frisch und subtil warm.
2: Wann wird's mal wieder richtig Sommer?
3: Genau, jetzt und der bleibt. Die Temperaturen schnellen in die Höhe auf über 30 Grad. Endlich ist er da. Und auf was freuen wir uns jetzt?
4: Wir freuen uns jetzt erstmal auf den Stadtrundgang, den wir gebucht haben. Und auf die schöne Hitzewelle, die uns hier erwartet die nächsten Tage.
5: Einfach ja mit dem Kind im Garten rumspielen und einfach ja leichte Kleidung.
3: Und das heißt für die Augsburger abkühlen. Und wo?
6: Im Lechbaden. Und sonst, keine Ahnung, Eis essen. Eigentlich bin ich aus Meitingen, da geht man auch ins Freibad ganz gut. Und sonst eigentlich auch im Haus bleiben, weil da ist eigentlich auch schön frisch.
3: Zu Hause wollen wir jetzt nicht bleiben. Wir gehen raus in die Natur, suchen uns im Middelsbacher Park ein schönes, schattiges Plätzchen und lesen zum Beispiel wieder ein gutes Buch. Simone Frank arbeitet in einer Augsburger Buchhandlung und hat einen Geheimtipp für uns.
7: Ich würde empfehlen Tatjana Kruse, Wer zuerst liest, stirbt zuletzt. Ein netter Kriminalroman um eine Buchhändlerin, die eine Krimi-Buchhandlung betreibt und selbst zu ermitteln beginnt, weil in ihrer Nachbarschaft ein dubioser neuer Nachbar eingezogen ist.
3: Und mit diesem Buch geht's ab in den Hofgarten. Dort lacht uns die Sonne ins Gesicht. Wir lassen es uns gut gehen. Und das natürlich mit einem leckeren Getränk in der Hand, das so richtig erfrischt.
8: Shrubs, und den gebe ich Ihnen gleich zum Probieren. Das ist ein Mango-Minze-Shrub. Shrub ist eine Mischung aus Essig und Sirup und wird aufgegossen mit Mineralwasser und ist wunderbar erfrischend bei den Temperaturen.
3: Dann bin ich mal gespannt. Essig, kann man das wirklich?
8: Ja, sogar sehr gesund.
3: Damit wir nicht miefen, sondern gut riechen, haben wir die Beatrix in einer Augsburger Parfümerie mal gefragt, was denn im Sommer so in ist.
9: Ja, so frische Düfte, zitrische Düfte, dann Guerlain zum Beispiel, super, ja, oder Acqua di Parma kann ich sehr empfehlen, das können Damen und Herren nehmen. Und natürlich diese frischen Düfte, auch Orange, Mandarine, das wird sehr gerne genommen.
3: Und wie schmeckt denn nun der Sommer?
6: Nach Wassereis, nach Pommes im Freibad, vielleicht nach irgendwie so pappsüßen Getränken.
10: Boah, bei mir tendenziell nach Sonnencreme. nach Chlor, ja, und auch süße Getränke, Eis.
3: Na, dann kann ja nichts mehr schief gehen. Also genießt den Sommer und die heißen Temperaturen und denkt dran, immer viel trinken bei dieser Hitze.

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0: So klingt Radio Augsburg, wenn es ins Wochenende geht. Gleich kommt Roland Stingel mit den News.
1: Und da gibt es Neuigkeiten von der Stadt Augsburg. Die hat neue Poller zur Sicherung des Augsburger Christkindlesmarkts. Dazu gleich mehr bei uns in den Nachrichten um 12:30.

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1: Ich bin Roland Stingel. Neues Sicherheitskonzept für die Augsburger Christkind.

0: Das merkt in Zukunft. Die Stadt Augsburg hat in ihrer gestrigen Sitzung beschlossen, mehrere schwere Stahlkästen ungefähr hüfthoch und knapp 3 Meter lang an den Schienen auf dem Rathausplatz aufzustellen. Die mobilen Poller auf dem Rathausplatz letztes Jahr wurden teils zur Zielscheibe des Spottes. Die Haltestelle am Rathausplatz fällt weg, die Straßenbahn kann aber fahren. Die 19 Spezialbarrieren kosten knapp 1 Million Euro. Auch Städte wie Frankfurt, Kassel und Dresden setzten auf das System, das sich vergleichsweise gut ins Stadtbild integrieren lässt. Die Kästen können auch bepflanzt werden. Die Stadtwerke Gersthofen erhöhen ihre Wassergebühren ab dem 1. Juli nicht, obwohl in Bayern ab diesem Datum der sogenannte Wassercent eingeführt wird. Für jeden verbrauchten Kubikmeter Wasser werden künftig 10 Cent zusätzlich fällig. Die Abrechnung erfolgt automatisch über den jeweiligen Wasserversorger. Bei einem durchschnittlichen Wasserverbrauch von 50 Kubikmetern pro Person und Jahr entstehen dadurch Mehrkosten von etwa 5 Euro pro Jahr. Mit dem Wassercent möchte der Freistaat Bayern einen bewussteren und sparsameren Umgang mit Wasser fördern. Unternehmen und Landwirte, die Wasser aus einem eigenen Brunnen nutzen, erhalten dabei eine bestimmte Freimenge. Der BayWa Baustoffhandel in Schwabmünchen hat nach umfangreichen Umbauarbeiten offiziell eröffnet. Das Unternehmen investierte rund 7 Millionen Euro in die Modernisierung des Standorts an der Landsberger Straße. Wegen des starken Wachstums in den vergangenen Jahren waren die bisherigen Kapazitäten an ihre Grenzen gestoßen. Auf dem rund 23.000 Quadratmeter großen Gelände entstanden eine zusätzliche Lagerhalle, ein neues Bürogebäude sowie ein Fachmarkt für Handwerker und Privatkunden. Außerdem gibt es jetzt eine Ausstellungsfläche für Fenster, Türen und Baustoffe für Haus und Garten. Die Bauarbeiten liefen von Mitte 2024 bis Ende 2025 bei laufendem Betrieb. Die Eröffnung wird morgen mit einem Tag der offenen Tür gefeiert. 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
1: Heiß, heiß, heiß in Augsburg und der Region. Über 30 Grad heute in der Nacht. Circa 18 oder 19 Grad. Es kann ganz bisschen tröpfeln, so um 22 Uhr heute Nacht oder auch morgen um 8 Uhr, aber insgesamt bleibt die Nacht trocken. Der Samstagmorgen deutlich über 30 Grad, am Abend kann es gewittern, Sonntag das gleiche Spiel, über 30 Grad, paar Wolken ziehen dadurch, auch am Sonntagabend kann es ein bisschen gewittern.
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3: Geblitzt wird gerade in Augsburg in der Von-Kobris-Straße und in Gersthofen in der Schubert-Straße. Fehlt noch was? Staus und Blitzer könnt ihr uns gerne per WhatsApp zuschicken an die 0821 50 242 26. 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
1: Ich bin Veronika Götz, schön, dass ihr dabei seid. Wir haben gleich eine gute Nachricht für euch. Die Waldgaststätte Alte Bürg in Nördlingen öffnet wieder. Gleich mehr dazu.

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1: Ja, und heute geht's um die Waldgaststätte Alte Bürg in Nördlingen. Die öffnet nämlich wieder. Nach rund 2 Jahren Leerstand kehrt jetzt neues Leben auf die Alte Bürg zurück. Ab dem 1. Juli übernehmen die erfahrenen Gastronomen Alexander Russe und Mario Fickel die traditionsreiche Waldgaststätte. Die beiden setzen auf ein gemütliches, gut bürgerliches Wirtshaus mit Biergarten, regionalen Spezialitäten und einem vielfältigen Kultur- und Erlebnisangebot. Auf der Speisekarte stehen unter anderem Klassiker wie Schäufele, Spätzle, Zwiebelrostbraten, Wurstsalat und Brotzeiten, aber auch vegetarische Gerichte. Ein erstes Soft Opening ist für den 1. Juli geplant und der Biergarten, der soll dann ab dem 15. Juli vollständig offen sein. Mit ihrer regionalen Gastronomieerfahrung möchten die neuen Pächter die Alte Bürg wieder zu einem beliebten Treffpunkt und Ausflugsziel für Gäste aus Nördlingen und der gesamten Region machen.
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1: Ich bin Roland Stingel. Neues Sicherheitskonzept für den Augsburger Christkindlesmarkt. Die Stadt setzt künftig auf 19 spezielle Stahlbarrieren am Rathausplatz, die Straßenbahnen passieren lassen und sich unauffällig ins Stadtbild einfügen. Die rund 1 Million Euro teuren Schutzkästen können sogar bepflanzt werden. Die Ermittlungen gegen einen Kaninchenbetrieb in Kissing sind eingestellt. Trotz verdeckter Recherchen und belastender Aufnahmen der Soko Tierschutz sieht die Staatsanwaltschaft Augsburg keinen ausreichenden Tatverdacht gegen Inhaber und Seniorchef des Betriebs. Die Tierschutzorganisation kündigt aber weitere Proteste an. Und damit zu weiteren Nachrichten aus Bayern, Deutschland und der Welt.
2: Ich bin Justin Hamm. Rund 1 Million Wohnungen fehlen in Deutschland, vor allem in Großstädten. Bauministerin Huberts will da nun anpacken. Sie hat einen 13-Punkte-Plan vorgestellt, der die hohen Baukosten und den Wohnungsmangel bekämpfen soll. Einige der Punkte: digitale Bauanträge, gebündelte Förderprogramme und kürzere Planverfahren. Der Neubau in Deutschland stockt seit Jahren wegen gestiegener Baukosten und Kreditzinsen. In Bayern steigt die Waldbrandgefahr. Einen großen Brand in Mittelfranken haben hunderte Feuerwehrleute schon gelöscht. In Heideck im Landkreis Roth wurde eine Fläche von 34.000 Quadratmetern zerstört. Nach 3 Stunden Einsatz konnte das Feuer eingedämmt werden. Die Brandursache ist noch unklar. Genau wegen solcher Gefahren hat die Regierung von Mittelfranken für das Wochenende Beobachtungsflüge angeordnet. Beim EU-Gipfel in Brüssel hat Bundeskanzler Merz deutlich gemacht, der Etat ab 2028 ist viel zu hoch angesetzt. Die Zahlen müssten runter, so Merz. Deutschland trägt den mit Abstand größten Teil des Haushalts der EU. Der Entwurf der EU-Kommission sieht ein Rekordvolumen von 2 Billionen Euro vor. Dabei wird bereits über Kürzungen gestritten, zum Beispiel bei Subventionen für die Landwirtschaft. Viele Menschen in Deutschland sparen und der Einzelhandel leidet darunter. Die Ergebnisse einer Umfrage des Preisvergleichsportals Idealo wertet Tine Klimach aus.
3: Auf neue Klamotten oder Accessoires wird am meisten verzichtet, genauso wie auf Elektronik. Und nach wie vor wird auch bei Lebensmitteln gespart. Das haben über 30% der Befragten angegeben. Es werden dazu Preise verschiedener Anbieter verglichen, Sonderangebote gekauft und dazu Rabattcodes benutzt. Mehr als die Hälfte der Befragten geht weniger essen, aber auch auf Kinobesuche und Konzerte wird verzichtet.
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1: Dauerschwitzen ist heute angesagt in Augsburg und in der Region. Die Temperaturen erreichen bis zu 33 Grad. Dazu scheint verbreitet die Sonne. Am Abend und in der Nacht kann es ein bisschen bewölkt sein. Morgen gibt es dann so einen Mix aus Sonne und Wolken. Es bleibt aber weiterhin heiß. Die Temperaturen auch über 30 Grad. Zum Abend hin kann es mal ein Hitzegewitter geben. Der Sonntag sieht ähnlich aus und es geht auch heiß in die neue Woche dann. Da ändert sich auch ab Montag erstmal nicht viel.
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4: Geblitzt wird gerade in Bertingen in der Alemannenstraße und in Augsburg in der Südtiroler Straße. Fehlt noch was? Staus und Blitzer könnt ihr uns gerne per WhatsApp zuschicken an die 0821 50 242 26. Alle Blitzer findet ihr auf radioaugsburg.de.
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1: Im Innenhof des Freiwilligenzentrums Augsburg findet heute von 16 bis 20 Uhr das Fest der Vielfalt statt. Bei einem offenen Mikrofon können alle mitmachen und auch kurze Geschichten erzählen. In Schwabmünchen findet nach einem Jahr Pause wieder eine lange Nacht statt. Die Geschäfte haben heute in Schwabmünchen bis 22 Uhr geöffnet. Dazu gibt es ganz, ganz viele Aktionen für die Besucher. Im Louis de Maillac-Zentrum in Augsburg in der Hofrat-Röhrer-Straße findet morgen ein Fahrradbazar statt. Hier geht es um 9 Uhr los und unter dem Motto Hashtag übersinnlich findet morgen in Augsburg die lange Kunstnacht statt. Über 200 Programmpunkte stehen dabei auf dem Programm. Los geht's um 18 Uhr mit einem festlichen Konzert der Augsburger Philharmoniker in St. Anna. Und unter dem Motto Cars und Weißwurst lädt der Automobilsportclub Bobingen zum gemütlichen Frühshoppen ein, und zwar am Sonntag. Es gibt jede Menge Autos zu sehen, vom Oldtimer bis zu kraftvollen Sportwagen. Los geht's am Sonntag um 9 Uhr an der Singoldhalle in Bobingen. Und am Sonntag ist internationaler Yoga-Tag. Gelegenheit, ein wenig Yoga zu machen, gibt es dazu im Mittelsbacher Park. Die Deutsch-Indische Gesellschaft Augsburg lädt dazu herzlich ein, gemeinsam mit den Menschen Yoga, den Yoga-Tag zu feiern. Ab 10.30 Uhr gibt es bis in den Nachmittag hinein verschiedene Yoga-Kurse. Und mehr Tipps fürs Wochenende findet ihr bei uns auf der Website unter radioaugsburg.de.
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1: Das ist Radio Augsburg heute am Freitag. Es ist heiß hier in Augsburg und in der Region. Und deshalb steigt auch wieder die Waldbrandgefahr. Dazu gleich mehr bei uns in den Nachrichten um 12:30.

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1: Ich bin Roland Stingel. Einen größeren Polizeieinsatz gibt es derzeit in Augsburg in der Hochfeldstraße. Laut Polizei befindet sich dort auf den Bahngleisen eine Person, die Bahngleise nicht verlassen will. Deshalb ist der Bahnverkehr aktuell zum Teil auch unterbrochen. Und bei einem Unfall heute Morgen ist auf der A8 ein Mensch leicht verletzt worden. Insgesamt waren an dem Unfall zwischen Adelshaus und Dasingen in Richtung Stuttgart 4 Fahrzeuge daran beteiligt. Die Unfallursache ist noch unklar. Der Augsburger Stadtrat hat den kommunalen Wärmeplan beschlossen. Er ist gesetzlich vorgeschrieben und soll den Weg zu einer klimafreundlichen und unabhängigen Wärmeversorgung bis 2040 aufzeigen. Grundlage ist der städtische Energienutzungsplan, erarbeitet von Stadt und Stadtwerken. Der Plan zeigt mögliche Wärmenetze sowie dezentrale Lösungen wie Wärmepumpen auf, ohne verbindliche Vorgaben zu machen. In Augsburg soll er vor allem als Orientierung für Bürger und Unternehmen dienen und wird durch neue Beratungsangebote begleitet. In Augsburg und der Region ist die Waldbrandgefahr aktuell sehr hoch. Nach Angaben des Deutschen Wetterdienstes wird in den kommenden Tagen voraussichtlich die Warnstufe 4 von 5 erreicht. Grund dafür sind die anhaltende Hitze, Trockenheit und geringe Luftfeuchtigkeit. Die Behörden warnen deshalb eindringlich vor leichtfertigem Verhalten im Wald und in Waldnähe. Bereits ein kleiner Funke kann ausreichen, um ein Feuer auszulösen. Wer Rauch oder ein Feuer bemerkt, soll sofort den Notruf 112 wählen. Alles Wichtige aus Augsburg der Region, auch immer online auf radioaugsburg.de und damit jetzt zum Wetter. Es bleibt weiterhin ziemlich sonnig und heiß in Augsburg und in der Region. Die Temperaturen 33 Grad. Morgen sieht es ähnlich aus, wobei es morgen ein paar Wolken gibt. Und zum Abend kann es auch mal ein Hitzegewitter geben. Der Sonntag bringt dann Sonne und ein paar leichte Wolken. Die Temperaturen, die ändern sich kaum. Die bleiben weiterhin bei über 30 Grad.
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2: Geblitzt wird gerade in Wertingen in der Alemannenstraße und in Augsburg in der Südtiroler Straße. Fehlt noch was? Staus und Blitzer könnt ihr uns gerne per WhatsApp zuschicken an die 0821 50 242 26. Alle Blitzer findet ihr auf radioaugsburg.de.
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1: Es ist richtig viel geboten jetzt am Wochenende in Augsburg und in der Region. Morgen zum Beispiel die lange Kunstnacht in Augsburg. Das war auch Thema bei uns heute Morgen.
2: Wir sind tatsächlich ein bisschen größer geworden. Es wird ganz viel gruselige, tolle Augsburger Momente geben. Ganz viel Gänsehaut. Das ist der Abend, wo man vom Hotelturm runterschauen kann, was man sonst vielleicht nicht so kann. Einfach kommen, gucken, mitmachen, dabei sein.
1: Die lange Kunstnacht morgen um 18 Uhr geht's los. Und dann war natürlich die Hitze heute Morgen ein großes Thema bei uns.
3: Wir freuen uns jetzt erstmal auf den Stadtrundgang, den wir gebucht haben. Und auf die schöne Hitzewelle, die uns hier erwartet die nächsten Tage.
4: Einfach ja mit dem Kind im Garten rumspielen und einfach ja leichte Kleidung.
1: Und falls ihr noch einen kleinen Tipp braucht für heute. Heute Abend in Schwabmünchen findet die lange Nacht statt. Zum ersten Mal wieder nach einem Jahr Pause. Die Geschäfte haben zum Beispiel bis 22 Uhr geöffnet. Und ein buntes Programm gibt es bis 23 Uhr. Ich bin Roland Stingel. Ich wünsche euch ein schönes Wochenende.
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1: Ich bin Roland Stingel. Der Augsburger Stadtrat hat den kommunalen Wärmeplan beschlossen. Er ist gesetzlich vorgeschrieben und soll den Weg zu einer klimafreundlichen und unabhängigen Wärmeversorgung bis 2040 aufzeigen. Eine Serie von Bränden im Raum Dinkelscherben und Zusmarshausen soll aufgeklärt worden sein. Die Polizei ermittelt gegen einen 18-Jährigen aus dem Landkreis Augsburg wegen des Verdachts der vorsätzlichen Brandstiftung. Und damit zu weiteren Meldungen aus Bayern, Deutschland und der Welt.
2: Ich bin Justin Hamm. Deutschland trägt als größte Volkswirtschaft auch den größten Teil zum EU-Haushalt bei. Beim EU-Gipfel in Brüssel wird heute über den Etat ab 2028 gesprochen. Und Kanzler Merz ruft zum Sparen auf. Geplant ist nämlich ein Rekordvolumen von 2 Billionen Euro in 6 Jahren.
3: Es muss ein neuer Vorschlag auf den Tisch. Und dann müssen wir uns über Einnahmen- und Ausgabenstruktur unterhalten. Und das wird eine sehr spannende Diskussion.
2: So Kanzler Merz, diskutiert wird etwa über starke Kürzungen bei der Landwirtschaft. Sozialverbände fordern angesichts der Hitzewelle mehr Schutz für obdachlose Menschen. Das Deutsche Rote Kreuz und der Verband VDK rufen Städte und Kommunen dazu auf, mehr kühle Orte zu schaffen und öffentliche Trinkbrunnen zu installieren. Am heißesten ist es heute in der Westhälfte Deutschlands, also in NRW, Hessen und Baden-Württemberg. Da haben wir Spitzenwerte von 38 Grad. Bayerns Steuerbehörden haben Influencer im Visier und das zahlt sich aus. Durch die Überprüfung von Social-Media-Akteuren sind dem Freistaat Steuernachzahlungen von 550.000 Euro zugute gekommen. Eine Spezialeinheit beim Bayerischen Landesamt für Steuern hat dafür rund 9.000 Datensätze ausgewertet, unterstützt von KI-gestützter Software. Bisher ist auch erst die Hälfte der Ergebnisse geprüft. Mexiko und Kanada haben ihr zweites Gruppenspiel bei der Fußball-WM gewonnen und nun will auch der dritte Gastgeber nachziehen. Die USA treffen heute Abend auf Australien. Nach dem 4:1-Sieg beim Auftakt gegen Paraguay können die US-Boys den Einzug in die K.O.-Runde schon klar machen. Anstoß in Seattle ist um 21 Uhr. Ab Mitternacht spielt dann Schottland gegen Marokko, danach noch Brasilien gegen Haiti und die Türkei gegen Paraguay.
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1: Dauerschwitzen ist heute angesagt in Augsburg und in der Region. Die Temperaturen erreichen bis zu 33 Grad. Dazu scheint verbreitet die Sonne am Abend und in der Nacht. Kann es ein bisschen bewölkt sein. Morgen gibt es dann so einen Mix aus Sonne und Wolken. Es bleibt aber weiterhin heiß. Die Temperaturen auch über 30 Grad. Zum Abend hin kann es mal ein Hitzegewitter geben. Der Sonntag sieht ähnlich aus und es geht auch heiß in die neue Woche dann. Da ändert sich auch ab Montag erstmal nicht viel.
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4: Geblitzt wird gerade in Bobingen, in der Frieda-Forster-Straße und in Augsburg-Klinkerberg. Fehlt noch was? Staus und Blitzer könnt ihr uns gerne per WhatsApp zuschicken an die 0821 50 242 26. Alle Blitzer findet ihr auf radioaugsburg.de.
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Das ist Radio Augsburg heute am Freitag. Es ist heiß hier in Augsburg und in der Region und deshalb steigt auch wieder die Waldbrandgefahr. Dazu gleich mehr bei uns in den Nachrichten um 12:30.

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1: Ich bin Roland Stingel. Einen größeren Polizeieinsatz gibt es derzeit in Augsburg in der Hochfeldstraße. Laut Polizei befindet sich dort auf den Bahngleisen eine Person, die Bahngleise nicht verlassen will. Deshalb ist der Bahnverkehr aktuell zum Teil auch unterbrochen. Und bei einem Unfall heute Morgen ist auf der A8 ein Mensch leicht verletzt worden. Insgesamt waren an dem Unfall zwischen Adelshaus und Darsingen in Richtung Stuttgart 4 Fahrzeuge.

0: Fahrzeuge daran beteiligt. Die Unfallursache ist noch unklar. Der Augsburger Stadtrat hat den kommunalen Wärmeplan beschlossen. Er ist gesetzlich vorgeschrieben und soll den Weg zu einer klimafreundlichen und unabhängigen Wärmeversorgung bis 2040 aufzeigen. Grundlage ist der städtische Energienutzungsplan, erarbeitet von Stadt und Stadtwerken. Der Plan zeigt mögliche Wärmenetze sowie dezentrale Lösungen wie Wärmepumpen auf, ohne verbindliche Vorgaben zu machen. In Augsburg soll er vor allem als Orientierung für Bürger und Unternehmen dienen und wird durch neue Beratungsangebote begleitet. In Augsburg und der Region ist die Waldbrandgefahr aktuell sehr hoch. Nach Angaben des Deutschen Wetterdienstes wird in den kommenden Tagen voraussichtlich die Warnstufe 4 von 5 erreicht. Grund dafür sind die anhaltende Hitze, Trockenheit und geringe Luftfeuchtigkeit. Die Behörden warnen deshalb eindringlich vor leichtfertigem Verhalten im Wald und in Waldnähe. Bereits ein kleiner Funke kann ausreichen, um ein Feuer auszulösen. Wer Rauch oder ein Feuer bemerkt, soll sofort den Notruf 112 wählen. Alles Wichtige aus Augsburg der Region, auch immer online auf radioaugsburg.de und damit jetzt zum Wetter. Es bleibt weiterhin ziemlich sonnig und heiß in Augsburg und in der Region. Die Temperaturen 33 Grad. Morgen sieht es ähnlich aus, wobei es morgen ein paar Wolken gibt. Und zum Abend kann es auch mal ein Hitzegewitter geben. Der Sonntag bringt dann Sonne und ein paar leichte Wolken. Die Temperaturen, die ändern sich kaum. Die bleiben weiterhin bei über 30 Grad.
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2: Geblitzt wird gerade in Bobingen, in der Frieda-Forster-Straße und in Augsburg-Klinkerberg. Fehlt noch was? Staus und Blitzer könnt ihr uns gerne per WhatsApp zuschicken. An die 0821 50 242 26. 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
1: Ich bin Roland Stingel. Polizei, Feuerwehr und Rettungskräfte hatten gestern einen Großeinsatz am Friedberger Baggersee. Eine Frau hatte eine Panikattacke bekommen. Die Einsatzkräfte konnten glücklicherweise aber wieder abrücken, da die Frau selbstständig ans Ufer zurückkehren konnte. In Gessertshausen werden die Kita-Gebühren erneut erhöht. Rund 5% mehr kostet demnach ein Kindergarten- und Krippeplatz ab September. Und damit zu weiteren Nachrichten aus Bayern, Deutschland und der Welt.
2: Ich bin Helen Martin. Rund 1 Million Wohnungen fehlen in Deutschland, vor allem in Großstädten. Bauministerin Huberts will da nun anpacken. Sie hat einen 13-Punkte-Plan vorgestellt, der die hohen Baukosten und den Wohnungsmangel bekämpfen soll. Einige der Punkte: digitale Bauanträge, gebündelte Förderprogramme und kürzere Planverfahren. Der Neubau in Deutschland stockt seit Jahren wegen gestiegener Baukosten und Kreditzinsen. Rund 350 Feuerwehrleute haben gestern stundenlang gegen einen Waldbrand in Mittelfranken gekämpft und sie waren erfolgreich. Nach 3 Stunden konnte das Feuer bei Heideck im Landkreis Roth gelöscht werden. Eine Waldfläche von mehr als 34.000 Quadratmetern wurde zerstört. Insgesamt waren Einsatzkräfte von 26 Feuerwehren im Einsatz. Wo soll in der EU gespart werden? Bei der Landwirtschaft, beim Umwelt- und Klimaschutz oder bei Sozialfonds? Genau darüber wird beim EU-Gipfel in Brüssel jetzt diskutiert. Und Kanzler Merz fordert, die Ausgaben müssen runter. Claudia Wächter berichtet.
3: Wir können nur so viel Geld ausgeben, wie wir auch haben, sagt Merz. Er gab aber auch zu, die Mehrheit der EU-Länder sei da anderer Meinung. Dennoch hofft der Kanzler, dass man bis Jahresende zu einer Entscheidung kommt. Hintergrund: und auch deshalb ist es so schwierig, auf einen Nenner zu kommen. Deutschland zahlt mehr in den EU-Haushalt ein, als es herausbekommt. Bei vielen anderen Ländern ist es genau umgekehrt.
2: Das Bundesamt für Sicherheit in der Informationstechnik warnt vor Cyberkriminalität beim Thema Urlaub. Kriminelle nutzen die Ferienzeit gezielt, um über gefälschte Buchungsseiten oder unsichere WLAN-Netzwerke Daten zu stehlen. Das BSI rät, Geräte vor der Reise absichern, öffentliche WLAN-Hotspots meiden und Buchungen nur über bekannte, vertrauenswürdige Portale abwickeln.
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1: Dauerschwitzen ist heute angesagt in Augsburg und in der Region. Die Temperaturen erreichen bis zu 33 Grad. Dazu scheint verbreitet die Sonne. Am Abend und in der Nacht kann es ein bisschen bewölkt sein. Morgen gibt es dann so einen Mix aus Sonne und Wolken. Es bleibt aber weiterhin heiß. Die Temperaturen auch über 30 Grad. Zum Abend hin kann es mal ein Hitzegewitter geben. Der Sonntag sieht ähnlich aus und es geht auch heiß in die neue Woche dann. Da ändert sich auch ab Montag erstmal nicht viel.
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4: Geblitzt wird gerade in Gersthofen in der Schubertstraße und in Bobingen in der Frieda-Forster-Straße. Fehlt noch was? Staus und Blitzer könnt ihr uns gerne per WhatsApp zuschicken an die 0821 50 242 26. Alle Blitzer findet ihr auf radioaugsburg.de.
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Ihr hört Radio Augsburg heute an diesem heißen Freitag und wir werfen gleich einen Blick nach Gesserzhausen. Da werden die Kita-Gebühren ein bisschen teurer. Dazu gleich mehr bei uns in den Nachrichten um 12:30.

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1: Ich bin Roland Stingel. Der Hubschrauberhersteller Airbus in Donauwörth hat erneut einen großen Auftrag an Land gezogen. Für das Land Armenien wird Airbus 6 Hubschrauber bauen. Die sollen vor allem dort für den Transport genutzt werden und passen laut Airbus besonders gut zu Armeniens Bergen und heißem Wetter. Großeinsatz von Polizei, Feuerwehr, Wasserrettung und Rettungsdienst am Friedberger See. Laut den Einsatzkräften hatte eine Frau gestern beim Schwimmen von einer Badeinsel zurück ans Ufer eine Panikattacke.

0: Schlaganfall erlitten und konnte selbstständig nicht mehr zurückkehren. Die Rettungskräfte rückten vorsorglich an, mussten jedoch nicht eingreifen. Die Frau blieb unverletzt. In Gästertshausen werden die Kita-Gebühren ab September erneut erhöht. Die Gemeinde begründet das mit steigenden Kosten. Für 5 Stunden Betreuung zahlen Eltern künftig im Kindergarten etwas mehr als 180 Euro, in der Krippe rund 265 Euro. Das entspricht einer Erhöhung von rund 5%. Auch die Öffnungszeiten ändern sich. In der Krippe gilt künftig eine einheitliche Betreuung von 7 bis 15 Uhr. Nach Angaben der Gemeinde wurde das gemeinsam mit den Eltern abgestimmt. 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Es bleibt weiterhin ziemlich sonnig und heiß in Augsburg und in der Region. Die Temperaturen 33 Grad. Morgen sieht es ähnlich aus, wobei es morgen ein paar Wolken gibt. Und zum Abend kann es auch mal ein Hitzegewitter geben. Der Sonntag bringt dann Sonne und ein paar leichte Wolken. Die Temperaturen, die ändern sich kaum. Die bleiben weiterhin bei über 30 Grad.
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2: Geblitzt wird gerade in Gersthofen in der Schubertstraße und in Bobingen in der Frieda-Forster-Straße. Fehlt noch was? Staus und Blitzer könnt ihr uns gerne per WhatsApp zuschicken an die 0821 50 242 26. Alle Blitzer findet ihr auf radioaugsburg.de.
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1: Ich bin Roland Stingel. Der Augsburger Stadtrat hat den kommunalen Wärmeplan beschlossen. Er ist gesetzlich vorgeschrieben und soll den Weg zu einer klimafreundlichen und unabhängigen Wärmeversorgung bis 2040 aufzeigen. Eine Serie von Bränden im Raum Dinkelscherben und Zusmarshausen soll aufgeklärt worden sein. Die Polizei ermittelt gegen einen 18-Jährigen aus dem Landkreis Augsburg wegen des Verdachts der vorsätzlichen Brandstiftung. Und damit zu weiteren Meldungen aus Bayern, Deutschland und der Welt.
2: Ich bin Helen Martin. Letztes Jahr mussten deutlich mehr Menschen wegen Naturkatastrophen und Extremwetter ihre Heimat verlassen. Laut einer Greenpeace-Studie waren 13,6 Millionen Menschen betroffen, fast 4 Millionen mehr als noch 2024. Als Beispiel nennen die Studienmacher Afghanistan und die Auswirkungen von abschmelzenden Gletschern. Greenpeace kritisiert, dass wohlhabende Nationen die Hilfsgelder für den globalen Süden kürzen. Spionage, Drohnen, Cyberangriffe. Auf all das wollen die Innenminister von Bund und Ländern mit mehr Schutzmaßnahmen reagieren, bis spätestens 2029. Darauf haben sie sich auf ihrer Konferenz in Hamburg geeinigt. Besonders die Bedrohung durch Russland haben die Innenminister dabei im Blick. Geplant sind zum Beispiel mehr Sicherheit bei der IT-Kommunikation, Zivilschutzkurse oder auch ein Schutzraumkonzept. Mit einem Defizit von fast 32 Milliarden Euro hat sich die Haushaltskrise der Kommunen in Deutschland letztes Jahr weiter verschärft. Laut der Bertelsmann Stiftung ist das trauriger Rekord. Dirk Zeitler berichtet.
3: Die Hauptursache für das Rekorddefizit sehen die Autoren der Studie bei den steigenden Sozial- und Personalausgaben. Hinzu komme die schwache wirtschaftliche Entwicklung, die sich auf die kommunalen Einnahmen auswirke. Die Kommunen reagieren bereits. Eingespart wird etwa bei Investitionen und freiwilligen Leistungen wie Schwimmbädern.
2: Jetzt zu diesem super Sommerwochenende zieht's viele an die Badeseen. Weil es aber so heiß ist, gibt's in den bayerischen Seen immer mehr Probleme mit Blaualgen. Betroffen sind unter anderem der Altmühlsee bei Gunzenhausen, der Ebertshausener See in Odelshausen oder auch der Kinderbadebereich des Ebenhausener Weihers in Bar Ebenhausen. Blaualgen können Übelkeit und Hautausschläge auslösen.
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1: Dauerschwitzen ist heute angesagt in Augsburg und in der Region. Die Temperaturen erreichen bis zu 33 Grad. Dazu scheint verbreitet die Sonne. Am Abend und in der Nacht kann es ein bisschen bewölkt sein. Morgen gibt es dann so einen Mix aus Sonne und Wolken. Es bleibt aber weiterhin heiß. Die Temperaturen auch über 30 Grad. Zum Abend hin kann es mal ein Hitzegewitter geben. Der Sonntag sieht ähnlich aus und es geht auch heiß in die neue Woche dann. Da ändert sich auch ab Montag erstmal nicht viel.
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4: Geblitzt wird gerade in Augsburg, in der Senkelbachstraße und in Augsburg-Klinkerberg. Fehlt noch was? Staus und Blitzer könnt ihr uns gerne per WhatsApp zuschicken. An die 0821 50 242 26. 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
1: In Schwabmünchen findet nach einem Jahr Pause wieder eine lange Nacht statt. Das heißt, die Geschäfte haben heute bis 22 Uhr geöffnet. Dazu gibt's ja ganz viele Aktionen für die Besucher. Dann ist das Bismarckstraßenfest in Augsburg zurück. Heute und morgen gibt's ein volles Programm für die Besucher. Live-Musik, Essen, Wein und auch für die Kinder ist einiges geboten. Kaputte Toaster, Schallplattenspieler und Kassettenrekorder können wir morgen im Glaspalast Augsburg reparieren lassen. Und zwar beim Repair Café. Um 12 Uhr geht's da los. Und unter dem Motto Hashtag übersinnlich findet morgen in Augsburg die lange Kunstnacht statt. Über 200 Programmpunkte stehen dabei auf dem Programm. Los geht's um 18 Uhr mit einem festlichen Konzert der Augsburger Philharmoniker in St. Anna. Und in Friedberg findet morgen und am Sonntag der Sonnwendtöpfermarkt statt. Mehr als 70 Künstler bieten ihre Ware im Friedberger Stadtgarten an und unter dem Motto Gras und Weißwurst lädt der Automobilsportclub Bobingen zum gemütlichen Frühshoppen am Sonntag ein. Es gibt jede Menge Autos zu sehen, vom Oldtimer bis zu kraftvollen Sportwagen. Los geht's am Sonntag um 9 Uhr an der Singoldhalle in Bobingen. Und noch mehr Tipps findet ihr bei uns auf der Website unter radioaugsburg.de.
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16: Ihr hört Radio Augsburg heute an diesem heißen Freitag und wir werfen gleich einen Blick nach Gesserzhausen. Da werden die Kita-Gebühren ein bisschen teurer. Dazu gleich mehr bei uns in den Nachrichten um 9:30.
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1: Ich bin Roland Stingel. Der Hubschrauberhersteller Airbus in Donauwörth hat erneut einen großen Auftrag an Land gezogen. Für das Land Armenien wird Airbus 6 Hubschrauber bauen. Die sollen vor allem dort für den Transport genutzt werden und passen laut Airbus besonders gut zu Armeniens Bergen und heißem Wetter. Großeinsatz von Polizei, Feuerwehr, Wasserrettung und Rettungsdienst am Friedberger See. Laut den Einsatzkräften hatte eine Frau gestern beim Schwimmen von einer Badeinsel zurück ans Ufer eine Panikattacke erlitten und konnte selbstständig nicht mehr zurückkehren. Die Rettungskräfte rückten vorsorglich an, mussten jedoch nicht eingreifen. Die Frau blieb unverletzt. In Gessertshausen werden die Kita-Gebühren ab September erneut erhöht. Die Gemeinde begründet das mit steigenden Kosten. Für 5 Stunden Betreuung zahlen Eltern künftig im Kindergarten etwas mehr als 180 Euro, in der Krippe rund 265 Euro. Das entspricht einer Erhöhung von rund 5%. Auch die Öffnungszeiten ändern sich. In der Krippe gilt künftig eine einheitliche Betreuung von 7 bis 15 Uhr. Nach Angaben der Gemeinde wurde das gemeinsam mit den Eltern abgestimmt. 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Es bleibt weiterhin ziemlich sonnig und heiß in Augsburg und in der Region. Die Temperaturen 33 Grad. Morgen sieht es ähnlich aus, wobei es morgen ein paar Wolken gibt. Und zum Abend kann es auch mal ein Hitzegewitter geben. Der Sonntag bringt dann Sonne und ein paar leichte Wolken. Die Temperaturen, die ändern sich kaum. Die bleiben weiterhin bei über 30 Grad.
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2: Geblitzt wird gerade in Augsburg, in der Senkelbachstraße und in Augsburg-Klinkerberg. Fehlt noch was? Staus und Blitzer könnt ihr uns gerne per WhatsApp zuschicken an die 0821 50 242 26. 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
1: Es ist richtig viel geboten jetzt am Wochenende in Augsburg und in der Region. Morgen zum Beispiel die lange Kunstnacht in Augsburg. Das war auch Thema bei uns heute Morgen.
2: Wir sind tatsächlich ein bisschen größer geworden. Es wird ganz viel gruselige, tolle Augsburger Momente geben. Ganz viel Gänsehaut. Das ist der Abend, wo man vom Hotelturm runterschauen kann, was man sonst vielleicht nicht so kann. Einfach kommen, gucken, mitmachen, dabei sein.
1: Die lange Kunstnacht morgen um 18 Uhr geht's los. Und dann war natürlich die Hitze heute Morgen ein großes Thema bei uns.
3: Wir freuen uns jetzt erstmal auf den Stadtrundgang, den wir gebucht haben. Und auf die schöne Hitzewelle, die uns hier erwartet die nächsten Tage.
4: Einfach ja mit dem Kind im Garten rumspielen und einfach ja leichte Kleidung.
1: Und falls ihr noch einen kleinen Tipp braucht für heute, heute Abend in Schwabmünchen findet die lange Nacht statt. Zum ersten Mal wieder nach einem Jahr Pause. Die Geschäfte haben zum Beispiel bis 22 Uhr geöffnet und ein buntes Programm gibt es bis 23 Uhr. Ich bin Roland Stingel, ich wünsche euch ein schönes Wochenende.
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1: Ich bin Roland Stingel. Polizei, Feuerwehr und Rettungskräfte hatten gestern einen Großeinsatz am Friedberger Baggersee. Eine Frau hatte eine Panikattacke bekommen. Die Einsatzkräfte konnten glücklicherweise aber wieder abrücken, da die Frau selbstständig ans Ufer zurückkehren konnte. In Gessertshausen werden die Kita-Gebühren erneut erhöht. Rund 5% mehr kostet demnach ein Kindergarten- und Krippeplatz ab September. Und damit zu weiteren Nachrichten aus Bayern, Deutschland und der Welt.
2: Ich bin Helen Martin. Die Zahlen müssen runter, sagt Bundeskanzler Merz und meint damit den billionenschweren EU-Haushalt. Da hat Merz beim EU-Gipfel in Brüssel einen deutlich geringeren Umfang vorgeschlagen. Konkret geht's um den Haushalt ab 2028, der dann für 7 Jahre gilt. Das Ganze ist ein sensibles Thema. Als größte Volkswirtschaft der EU trägt Deutschland mit Abstand den größten Teil bei. Digitale Bauanträge, gebündelte Förderprogramme, schnellere Verfahren, mehr serielles Bauen. Bauministerin Huberts will mit einem 13-Punkte-Plan die hohen Baukosten dämpfen und den Wohnungsmangel in Deutschland bekämpfen. Mehr dazu von Dirk Zeitler.
3: In Deutschland wird zu wenig gebaut. Hohe Kosten sind dafür einer der Hauptgründe, heißt es in dem Aktionsplan. In dem Aktionsplan kündigte Huberts an, dass Bauanträge ab 2028 nur noch digital möglich sein sollen. Planungsprozesse sollen beschleunigt werden. Außerdem soll serielles und modulares Bauen die Kosten drücken.
2: Es geht um den Anfangsverdacht der Volksverhetzung. Ein CDU-Politiker aus Krefeld in NRW hat sich in einem Video menschenfeindlich geäußert. Konkret hat er unter anderem wörtlich gesagt, jetzt vergasen wir die Muslime. Jetzt prüfen die Staatsanwaltschaft und der Staatsschutz den Fall. Die CDU ist entsetzt. Die Partei hat angekündigt, dass es ein Parteiausschlussverfahren gegen den 23-jährigen Politiker geben soll. Bayern hat durch Steuerprüfungen von Influencern 550.000 Euro Nachzahlungen eingetrieben. Eine Spezialeinheit des Bayerischen Landesamts für Steuern hat dafür tausende Datensätze ausgewertet, auch mit KI-gestützter Software. Finanzminister Füracker betont, wer unternehmerisch tätig sei, müsse dafür auch Steuern zahlen.
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1: Dauerschwitzen ist heute angesagt in Augsburg und in der Region. Die Temperaturen erreichen bis zu 33 Grad. Dazu scheint verbreitet die Sonne am Abend und in der Nacht. Kann es ein bisschen bewölkt sein. Morgen gibt es dann so einen Mix aus Sonne und Wolken. Es bleibt aber weiterhin heiß. Die Temperaturen auch über 30 Grad. Zum Abend hin kann es mal ein Hitzegewitter geben. Der Sonntag sieht ähnlich aus und es geht auch heiß in die neue Woche dann. Da ändert sich auch ab Montag erstmal nicht viel.
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4: Geblitzt wird gerade in Gersthofen in der Schubertstraße und in Wertingen in der Alemannenstraße. Fehlt noch was? Staus und Blitzer könnt ihr uns gerne per WhatsApp zuschicken an die 0821 50 242 26. 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
1: Im Innenhof des Freiwilligenzentrum Augsburg findet heute von 16 bis 20 Uhr das Fest der Vielfalt statt. Bei einem offenen Mikrofon können alle mitmachen und auch kurze Geschichten erzählen. In Schwabmünchen findet nach einem Jahr Pause wieder eine lange Nacht statt. Die Geschäfte haben heute in Schwabmünchen bis 22 Uhr geöffnet. Dazu gibt es ganz, ganz viele Aktionen für die Besucher. Im Louis de Maillac-Zentrum in Augsburg in der Hofrat-Röhrer-Straße findet morgen ein Fahrradbazar statt. Hier geht es um 9 Uhr los und unter dem Motto Hashtag übersinnlich findet morgen in Augsburg die lange Kunstnacht statt. Über 200 Programmpunkte stehen dabei auf dem Programm. Los geht's um 18 Uhr mit einem festlichen Konzert der Augsburger Philharmoniker in St. Anna. Und unter dem Motto Cars und Weißwurst lädt der Automobilsportclub Bobingen zum gemütlichen Frühshoppen ein, und zwar am Sonntag. Es gibt jede Menge Autos zu sehen, vom Oldtimer bis zu kraftvollen Sportwagen. Los geht's am Sonntag um 9 Uhr an der Singoldhalle in Bobingen. Und am Sonntag ist internationaler Yoga-Tag. Gelegenheit, ein wenig Yoga zu machen, gibt es dazu im Middelsbacher Park. Die Deutsch-Indische Gesellschaft Augsburg lädt dazu herzlich ein, gemeinsam mit den Menschen Yoga, den Yoga-Tag zu feiern. Ab 10.30 Uhr gibt es bis in den Nachmittag hinein verschiedene Yoga-Kurse. Und mehr Tipps fürs Wochenende findet ihr bei uns auf der Website unter radioaugsburg.de.
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Schönen Freitag euch, hier ist Radio Augsburg. Genießt das Wetter hier bei uns in Augsburg und in der Region. Gleich um halb gibt's Neuigkeiten aus Augsburg und aus der Region. Und da geht's unter anderem darum, dass die Stadt neue Poller jetzt kauft für den Christkindlesmarkt. Dazu gleich mehr bei uns in den Nachrichten.

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1: Ich bin Roland Stingel. Einen Großeinsatz hat es heute im Bereich der Hochfeldstraße in Augsburg gegeben. Die Einsatzkräfte waren dort mit mehreren Streifenwagen im Einsatz, nachdem sich eine Person im Bereich der Gleise aufgehalten hatte. Die Polizei sprach von einem Problem eines Einzelnen. Nach bisherigen Erkenntnissen befand sich der Mann in einem psychischen Ausnahmezustand. Er konnte inzwischen gesichert und in ein Krankenhaus gebracht werden. Wegen des Einsatzes waren die Gleise rund um den Augsburger Hauptbahnhof mehrere Stunden gesperrt. Der Bahnverkehr rollt inzwischen wieder. Die Staatsanwaltschaft Augsburg sieht nach ihren Ermittlungen keine Verstöße gegen das Tierschutzgesetz beim Betriebsinhaber und dem Seniorchef des sogenannten Kissinger Kaninchenbetriebs. Der Betrieb war vergangenen Herbst in die öffentliche Kritik geraten, nachdem ein Fernsehbeitrag über die Haltung und Nutzung der dort gehaltenen Kaninchen ausgestrahlt worden war. Die Anlage hält Tiere unter anderem für Tierversuche und zur Gewinnung medizinischer Antikörper. Verdeckte Aufnahmen der Tierschutzorganisation Soko Tierschutz, die im ZDF gezeigt wurden, hatten zuvor Vorwürfe über schlechte Haltungsbedingungen, mutmaßliche Gewalt sowie mangelnden Tierschutz ausgelöst. Nach der Entscheidung der Staatsanwaltschaft hat die Soko Tierschutz angekündigt, erneut zu demonstrieren. Eine Serie von Bränden im Raum Dinkelscherben und Zusmarshausen soll aufgeklärt worden sein. Die Polizei ermittelt gegen einen 18-Jährigen aus dem Landkreis Augsburg wegen des Verdachts der vorsätzlichen Brandstiftung. Dem Mann werden mehrere Kleinbrände seit April zur Last gelegt, darunter Böschungsbrände an Straßen, ein brennender Müllcontainer an einer Schule sowie zwei Brände in bewaldetem Gebiet. Nach Angaben der Polizei entstand ein Sachschaden von rund 21.000 Euro. Verletzt wurde niemand. Die Stadtwerke Gersthofen werden ihre Wassergebühren ab Juli trotz des neuen Wassersens nicht erhöhen. Ab dem kommenden Monat

0: gilt in Bayern eine Abgabe von 10 Cent pro Kubikmeter Wasser. Für Privatverbraucher wird diese Gebühr über den jeweiligen Wasserversorger abgerechnet. Bei einem durchschnittlichen Verbrauch von rund 50 Kubikmetern pro Person und Jahr entstehen dadurch Mehrkosten von etwa 5 Euro jährlich. Der sogenannte Wassercent soll zu einem bewussteren Umgang mit der Ressource Wasser beitragen. Firmen und landwirtschaftliche Betriebe, die eigenes Brunnenwasser nutzen, profitieren dabei von einer Freimenge. Der Augsburger Stadtrat hat den kommunalen Wärmeplan beschlossen. Er ist gesetzlich vorgeschrieben und soll den Weg zu einer klimafreundlichen und unabhängigen Wärmeversorgung bis 2040 aufzeigen. Grundlage ist der städtische Energienutzungsplan, erarbeitet von Stadt und Stadtwerken. Der Plan zeigt mögliche Wärmenetze sowie dezentrale Lösungen wie Wärmepumpen auf, ohne verbindliche Vorgaben zu machen. In Augsburg soll er vor allem als Orientierung für Bürger und Unternehmen dienen und wird durch neue Beratungsangebote begleitet. In Augsburg wird das Sicherheitskonzept für die kommenden Christkindlesmärkte erweitert. Die Stadt hat beschlossen, am Rathausplatz 19 neue Stahlbarrieren entlang der Gleise aufzustellen. Die etwa hüfthohen mobilen Kästen sollen die bisherigen Poller ersetzen, die teils kritisiert wurden. Die Straßenbahn kann weiterhin fahren, die Haltestelle am Rathausplatz entfällt jedoch. Die Kosten für das System liegen bei knapp 1 Million Euro. Die Barrieren werden bereits in mehreren anderen Städten eingesetzt und können begrünt werden. In Augsburg und der Region ist die Waldbrandgefahr aktuell sehr hoch. Nach Angaben des Deutschen Wetterdienstes wird in den kommenden Tagen voraussichtlich die Warnstufe 4 von 5 erreicht. Grund dafür sind die anhaltende Hitze, Trockenheit und geringe Luftfeuchtigkeit. Die Behörden warnen deshalb eindringlich vor leichtfertigem Verhalten im Wald und in Waldnähe. Bereits ein kleiner Funke kann ausreichen, um ein Feuer auszulösen. Wer Rauch oder ein Feuer bemerkt, soll sofort den Notruf 112 wählen. 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Es bleibt weiterhin ziemlich sonnig und heiß in Augsburg und in der Region. Die Temperaturen 33 Grad. Morgen sieht es ähnlich aus, wobei es morgen ein paar Wolken gibt. Und zum Abend kann es auch mal ein Hitzegewitter geben. Der Sonntag bringt dann Sonne und ein paar leichte Wolken. Die Temperaturen, die ändern sich kaum. Die bleiben weiterhin bei über 30 Grad.
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2: Geblitzt wird gerade in Gersthofen in der Schubertstraße und in Wertingen in der Alemannenstraße. Fehlt noch was? Staus und Blitzer könnt ihr uns gerne per WhatsApp zuschicken an die 0821 50 242 26. 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
1: Sommerzeit ist Fahrradzeit. Wenn ihr ein neues Fahrrad braucht, dann seid ihr im Louis de Mayac Zentrum in Augsburg. Vielen bekannt als das ehemalige Abbé-Pierre-Zentrum. Genau richtig. Dort findet nämlich morgen von 9 bis 15 Uhr wieder der beliebte Fahrradbasar statt mit einer großen Auswahl an gebrauchten Fahrrädern. Marcel Terhag, der Leiter des Zentrums.
2: Wir verkaufen unsere eigenen Fahrräder, die wir übers Jahr verteilt gespendet bekommen und welche unsere Klienten reparieren. Da ist alles dabei, vom Stadtfahrrad, vom Kinderrad bis klassischen Bahnhofsfahrrad, was vielleicht nicht mehr so schick ist, aber halt fahrtauglich, bis hin zum Mountainbikes. Und wir verkaufen natürlich Kundenfahrräder, welche uns die Kunden am Freitag bringen und die wir für sie verkaufen.
1: Beim Kauf oder Verkauf eines Fahrrads leistet ihr auch einen Beitrag für einen guten Zweck, denn mit dem Erlös wird die Tagesstätte für alkoholkranke Menschen unterstützt, sagt der Leiter des Zentrums.
2: Wir sind eine niederschwellige Einrichtung der Suchthilfe und bieten Tagesstruktur und einen alkoholfreien Raum für unsere Besucher, damit sie sich wieder entwickeln können oder weiterentwickeln können in ihrem Therapieprozess. Und unsere Tagesstruktur vollzieht sich mit verschiedenen Arbeitsangeboten in unserer Tagesstätte.
1: Der Fahrradbasar im Louis de Mayac Zentrum ist morgen von 9 bis 15 Uhr geöffnet.
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1: Ich bin Roland Stingel. Der Augsburger Stadtrat hat den kommunalen Wärmeplan beschlossen. Er ist gesetzlich vorgeschrieben und soll den Weg zu einer klimafreundlichen und unabhängigen Wärmeversorgung bis 2040 aufzeigen. Eine Serie von Bränden im Raum Dinkelscherben und Zusmarshausen soll aufgeklärt worden sein. Die Polizei ermittelt gegen einen 18-Jährigen aus dem Landkreis Augsburg wegen des Verdachts der vorsätzlichen Brandstiftung. Und damit zu weiteren Meldungen aus Bayern, Deutschland und der Welt.
2: Ich bin Helen Martin. Die Zivilbevölkerung soll besser vor Bedrohungen von außen geschützt werden. Darauf haben sich die Innenminister von Bund und Ländern auf ihrer Konferenz in Hamburg geeinigt. Sie reagieren damit auf die Bedrohung durch Russland. Bundesinnenminister Dobrindt.
3: Wir vernehmen zunehmende Cyberangriffe wahr. Die Sachverhalte, die mit Ausspähungen in Zusammenhang stehen, sie steigen. Die Vorbereitungen für Sabotagehandlungen sind anwachsend.
2: Bis 2029 sollen die geplanten Maßnahmen greifen, zum Beispiel mehr Sicherheit bei der IT-Kommunikation, Zivilschutzkurse oder auch ein Schutzraumkonzept. Um den Wohnungsbau anzukurbeln, verlängern der Bund und die Förderbank KfW die Neubauförderung für energieeffiziente Häuser bis Ende des Jahres. Das Programm für sogenannte Effizienzhäuser war bisher bis Ende Juni befristet. Gefördert werden Neubauten mit einem Kredit zu 1% Zinsen, aber nur, wenn die Wärme komplett aus erneuerbaren Energien kommt. Zum zweiten Mal in 2 Tagen ist ein Münchner Wiesenwirt vor Gericht gescheitert. Er wollte sich gegen die Ablehnung seiner Bewerbung für das Volkssängerzelt auf der Eudenwiesen wehren. Das Verwaltungsgericht München hat den Eilantrag zurückgewiesen. Gestern war der Wirt mit einem weiteren Eilantrag gescheitert. Er wollte verhindern, dass das Schottenhammel und das Paulanerfestzelt aufgebaut werden. Der Wirt will, dass die Zelte EU-weit ausgeschrieben werden. Mexiko und Kanada haben ihr 2. Gruppenspiel bei der Fußball-WM gewonnen und nun will auch der 3. Gastgeber nachziehen. Die USA treffen heute Abend auf Australien. Anstoß ist um 21 Uhr. Ab Mitternacht spielt Schottland gegen Marokko, danach noch Brasilien gegen Haiti und die Türkei gegen Paraguay.
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1: In Augsburg und in der Region geht es sonnig in den Freitagabend. Heute Nacht sinken die Werte dann auf etwa 19 Grad und die Aussichten für die nächsten Tage. Morgen gibt es auch viel Sonne, zwischendurch ein paar Wolken. Zum Abend hin sind Hitzegewitter möglich. Es bleibt auch heiß, die Temperaturen über 30 Grad. Auch am Sonntag Sonne und ein paar Wolken bei ähnlichen Temperaturen. Und zu Beginn der neuen Woche ändert sich auch nicht viel. Auch da geht es sonnig und heiß weiter.
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4: Geblitzt wird gerade in Augsburg-Klinkerberg und in Gersthofen in der Schubertstraße. Fehlt noch was? Staus und Blitzer könnt ihr uns gerne per WhatsApp zuschicken an die 0821 50 242 26. Alle Blitzer findet ihr auf radioaugsburg.de.
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1: In Schwabmünchen findet nach einem Jahr Pause wieder eine lange Nacht statt. Das heißt, die Geschäfte haben heute bis 22 Uhr geöffnet. Dazu gibt es ja ganz viele Aktionen für die Besucher. Dann ist das Bismarckstraßenfest in Augsburg zurück. Heute und morgen gibt es ein volles Programm für die Besucher. Live-Musik, Essen, Wein und auch für die Kinder ist einiges geboten. Kaputte Toaster, Schallplattenspieler und Kassettenrekorder können wir morgen im Glaspalast Augsburg reparieren lassen. Und zwar beim Repair Café. Um 12 Uhr geht's da los. Und unter dem Motto Hashtag übersinnlich findet morgen in Augsburg die lange Kunstnacht statt. Über 200 Programmpunkte stehen dabei auf dem Programm. Los geht's um 18 Uhr mit einem festlichen Konzert der Augsburger Philharmoniker in St. Anna. Und in Friedberg findet morgen und am Sonntag der Sonnwendtöpfermarkt statt. Mehr als 70 Künstler bieten ihre Ware im Friedberger Stadtgarten an und unter dem Motto Gras und Weißwurst lädt der Automobilsportclub Bobingen zum gemütlichen Frühshoppen am Sonntag ein. Es gibt jede Menge Autos zu sehen, vom Oldtimer bis zu kraftvollen Sportwagen. Los geht's am Sonntag um 9 Uhr an der Singoldhalle in Bobingen. Und noch mehr Tipps findet ihr bei uns auf der Website unter radioaugsburg.de.
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Schönen Freitag euch, hier ist Radio Augsburg. Genießt das Wetter hier bei uns in Augsburg und in der Region. Gleich um halb gibt's Neuigkeiten aus Augsburg und aus der Region. Und da geht's unter anderem darum, dass die Stadt neue Poller jetzt kauft für den Christkindlesmarkt. Dazu gleich mehr bei uns in den Nachrichten.

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1: Ich bin Roland Stingel. Einen Großeinsatz hat es heute im Bereich der Hochfeldstraße in Augsburg gegeben. Die Einsatzkräfte waren dort mit mehreren Streifenwagen im Einsatz, nachdem sich eine Person im Bereich der Gleise aufgehalten hatte. Die Polizei sprach von einem Problem eines Einzelnen. Nach bisherigen Erkenntnissen befand sich der Mann in einem psychischen Ausnahmezustand. Er konnte inzwischen gesichert und in ein Krankenhaus gebracht werden. Wegen des Einsatzes waren die Gleise rund um den Augsburger Hauptbahnhof mehrere Stunden gesperrt. Der Bahnverkehr rollt inzwischen wieder. Die Staatsanwaltschaft Augsburg sieht nach ihren Ermittlungen keine Verstöße gegen das Tierschutzgesetz beim Betriebsinhaber und dem Seniorchef des sogenannten Kissinger Kaninchenbetriebs. Der Betrieb war vergangenen Herbst in die öffentliche Kritik geraten, nachdem ein Fernsehbeitrag über die Haltung und Nutzung der dort gehaltenen Kaninchen ausgestrahlt worden war. Die Anlage hält Tiere unter anderem für Tierversuche und zur Gewinnung medizinischer Antikörper. Verdeckte Aufnahmen der Tierschutzorganisation Soko Tierschutz, die im ZDF gezeigt wurden, hatten zuvor Vorwürfe über schlechte Haltungsbedingungen, mutmaßliche Gewalt sowie mangelnden Tierschutz ausgelöst. Nach der Entscheidung der Staatsanwaltschaft hat die Soko Tierschutz angekündigt, erneut zu demonstrieren. Eine Serie von Bränden im Raum Dinkelscherben und Zusmarshausen soll aufgeklärt worden sein. Die Polizei ermittelt gegen einen 18-Jährigen aus dem Landkreis Augsburg wegen des Verdachts der vorsätzlichen Brandstiftung. Dem Mann werden mehrere Kleinbrände seit April zur Last gelegt, darunter Böschungsbrände an Straßen, ein brennender Müllcontainer an einer Schule sowie zwei Brände in bewaldetem Gebiet. Nach Angaben der Polizei entstand ein Sachschaden von rund 21.000 Euro. Verletzt wurde niemand. Die Stadtwerke Gersthofen werden ihre Wassergebühren ab Juli trotz des neuen Wassersenses nicht erhöhen. Ab dem kommenden Monat gilt in Bayern eine Abgabe von 10 Cent pro Kubikmeter Wasser. Für Privatverbraucher wird diese Gebühr über den jeweiligen Wasserversorger abgerechnet. Bei einem durchschnittlichen Verbrauch von rund 50 Kubikmetern pro Person und Jahr entstehen dadurch Mehrkosten von etwa 5 Euro jährlich. Der sogenannte Wassersens soll zu einem bewussteren Umgang mit der Ressource Wasser beitragen. Firmen und landwirtschaftliche Betriebe, die eigenes Brunnenwasser nutzen, profitieren dabei von einer Freimenge. Der Augsburger Stadtrat hat den kommunalen Wärmeplan beschlossen. Er ist gesetzlich vorgeschrieben und soll den Weg zu einer klimafreundlichen und unabhängigen Wärmeversorgung bis 2040 aufzeigen. Grundlage ist der städtische Energienutzungsplan, erarbeitet von Stadt und Stadtwerken. Der Plan zeigt mögliche Wärmenetze sowie dezentrale Lösungen wie Wärmepumpen auf, ohne verbindliche Vorgaben zu machen. In Augsburg soll er vor allem als Orientierung für Bürger und Unternehmen dienen und wird durch neue Beratungsangebote begleitet. In Augsburg wird das Sicherheitskonzept für die kommenden Christkindlesmärkte erweitert. Die Stadt hat beschlossen, am Rathausplatz 19 neue Stahlbarrieren entlang der Gleise aufzustellen. Die etwa hüfthohen mobilen Kästen sollen die bisherigen Poller ersetzen, die teils kritisiert wurden. Die Straßenbahn kann weiterhin fahren, die Haltestelle am Rathausplatz entfällt jedoch. Die Kosten für das System liegen bei knapp 1 Million Euro. Die Barrieren werden bereits in mehreren anderen Städten eingesetzt und können begrünt werden. In Augsburg und der Region ist die Waldbrandgefahr aktuell sehr hoch. Nach Angaben des Deutschen Wetterdienstes wird in den kommenden Tagen voraussichtlich die Warnstufe 4 von 5 erreicht. Grund dafür sind die anhaltende Hitze, Trockenheit und geringe Luftfeuchtigkeit. Die Behörden warnen deshalb eindringlich vor leichtfertigem Verhalten im Wald und in Waldnähe. Bereits ein kleiner Funke kann ausreichen, um ein Feuer auszulösen. Wer Rauch oder ein Feuer bemerkt, soll sofort den Notruf 112 wählen. 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In Augsburg und in der Region geht es sonnig in den Freitagabend. Heute Nacht sinken die Werte dann auf etwa 19 Grad und die Aussichten für die nächsten Tage. Morgen gibt es auch viel Sonne, zwischendurch ein paar Wolken.

0: Zum Abend hin sind Hitzegewitter möglich. Es bleibt auch heiß, die Temperaturen über 30 Grad. Auch am Sonntag Sonne und ein paar Wolken bei ähnlichen Temperaturen. Und zu Beginn der neuen Woche ändert sich auch nicht viel. Auch da geht es sonnig und heiß weiter.
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2: Geblitzt wird gerade in Augsburg-Klinkerberg und in Gersthofen in der Schubertstraße. Fehlt noch was? Staus und Blitzer könnt ihr uns gerne per WhatsApp zuschicken. An die 0821 50 242 26. 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
1: Die Waldgaststätte Alte Bürg in Nördlingen öffnet wieder. Nach rund 2 Jahren Leerstand kehrt neues Leben auf die Alte Bürg zurück. Ab dem 1. Juli übernehmen die erfahrenen Gastronomen Alexander Russe und Mario Fickel die traditionsreiche Waldgaststätte. Die beiden, die setzen auf ein gemütliches, gut bürgerliches Wirtshaus mit Biergarten, regionalen Spezialitäten und einem vielfältigen Kultur- und Erlebnisangebot. Auf der Speisekarte stehen unter anderem so Klassiker wie Schäufele, Spätzle, Zwiebelrostbraten, Wurstsalat und Brotzeiten sowie vegetarische Gerichte. Ein erstes Soft-Opening ist jetzt für den 1. Juli geplant. Der Biergarten soll dann ab dem 15. Juli vollständig geöffnet sein. Und mit ihrer regionalen Gastronomieerfahrung möchten die neuen Pächter die Alte Bürg in Nördlingen wieder zu einem beliebten Treffpunkt und Ausflugsziel für Gäste und der gesamten Region machen.
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1: Ich bin Roland Stingel. Polizei, Feuerwehr und Rettungskräfte hatten gestern einen Großeinsatz am Friedberger Baggersee. Eine Frau hatte eine Panikattacke bekommen. Die Einsatzkräfte konnten glücklicherweise aber wieder abrücken, da die Frau selbstständig ans Ufer zurückkehren konnte. In Gessertshausen werden die Kita-Gebühren erneut erhöht. Rund 5% mehr kostet demnach ein Kindergarten- und Krippeplatz ab September. Und damit zu weiteren Nachrichten aus Bayern, Deutschland und der Welt.
2: Ich bin Helen Martin. Beim Gipfel der EU-Staats- und Regierungschefs ging es heute zum Beispiel um den EU-Haushalt. Es geht um Billionensummen und Deutschland trägt den mit Abstand größten Teil bei. Bundeskanzler Merz will den Umfang des Haushalts möglichst gering halten. Dieter Ebeling mit den Einzelheiten.
3: Bei diesem EU-Gipfel wurde sehr viel Uneinigkeit deutlich. In der Frage, ob die EU Fühler nach Moskau ausstrecken soll oder darf beispielsweise. Und natürlich auch beim EU-Budget für die Jahre 2028 bis 2035. Auf dem Tisch liegt ein Vorschlag von knapp 2 Billionen Euro für 7 Jahre. Deutschland und andere Nettozahler wollen sehr viel geringere Ausgaben.
2: Die Verbraucherschutzminister der Länder wollen härter gegen Fake-Shops im Internet vorgehen. Sie fordern, dass der Bund einen nationalen Aktionsplan entwickelt, um betrügerische Webseiten schneller vom Netz zu nehmen. Laut Verbraucherzentrale werden jeden Monat rund 1.800 neue Fake-Shops entdeckt. Außerdem fordern die Minister transparentere Preise an E-Ladesäulen und ein rasches Verbot von Einweg-E-Zigaretten. Das Landgericht Regensburg hat die Schmerzensgeldklage eines früheren Mitglieds der Domspatzen abgewiesen, wegen Verjährung. Der Mann hatte das Bistum auf 400.000 Euro verklagt. Er soll Anfang der 90er in einer Vorschule des Knabenchors misshandelt und sexuell missbraucht worden sein. Die AfD nähert sich in Umfragen der 30%-Marke. Im ZDF-Politbarometer liegt sie jetzt bei 28%, 4% vor der Union. Die SPD liegt bei 13%, die Grünen bei 12 und die Linke bei 11. Auch andere Umfragen sehen die AfD als stärkste Kraft gerade. Bei Insa und YouGov kommt sie auf 29%.
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1: In Augsburg und in der Region geht es sonnig in den Freitagabend. Heute Nacht sinken die Werte dann auf etwa 19 Grad und die Aussichten für die nächsten Tage. Morgen gibt es auch viel Sonne, zwischendurch ein paar Wolken. Zum Abend hin sind Hitzegewitter möglich. Es bleibt auch heiß, die Temperaturen über 30 Grad. Auch am Sonntag Sonne und ein paar Wolken bei ähnlichen Temperaturen. Und zu Beginn der neuen Woche ändert sich auch nicht viel. Auch da geht es sonnig und heiß weiter.
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4: Geblitzt wird gerade in Augsburg in der Stettenstraße und in Augsburg-Klinkerberg. Fehlt noch was? Staus und Blitzer könnt ihr uns gerne per WhatsApp zuschicken. An die 0821 50 242 26. 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
1: Im Innenhof des Freiwilligenzentrum Augsburg findet heute von 16 bis 20 Uhr das Fest der Vielfalt statt. Bei einem offenen Mikrofon können alle mitmachen und auch kurze Geschichten erzählen. In Schwabmünchen findet nach einem Jahr Pause wieder eine lange Nacht statt. Die Geschäfte haben heute in Schwabmünchen bis 22 Uhr geöffnet. Dazu gibt es ganz, ganz viele Aktionen für die Besucher. Im Louis de Maillac-Zentrum in Augsburg in der Hofrat-Röhrer-Straße findet morgen ein Fahrradbazar statt. Hier geht's um 9 Uhr los und unter dem Motto Hashtag übersinnlich findet morgen in Augsburg die lange Kunstnacht statt. Über 200 Programmpunkte stehen dabei auf dem Programm. Los geht's um 18 Uhr mit einem festlichen Konzert der Augsburger Philharmoniker in St. Anna. Und unter dem Motto Cars und Weißwurst lädt der Automobilsportclub Bobingen zum gemütlichen Frühshoppen ein, und zwar am Sonntag. Es gibt jede Menge Autos zu sehen, vom Oldtimer bis zu kraftvollen Sportwagen. Los geht's am Sonntag um 9 Uhr an der Singoldhalle in Bobingen. Und am Sonntag ist internationaler Yoga-Tag. Gelegenheit, ein wenig Yoga zu machen, gibt es dazu im Middelsbacher Park. Die Deutsch-Indische Gesellschaft Augsburg lädt dazu herzlich ein, gemeinsam mit den Menschen Yoga, den Yoga-Tag zu feiern. Ab 10.30 Uhr gibt es bis in den Nachmittag hinein verschiedene Yoga-Kurse. Und mehr Tipps fürs Wochenende findet ihr bei uns auf der Website unter radioaugsburg.de.
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Schönen Freitag euch. Hier ist Radio Augsburg. Genießt das Wetter hier bei uns in Augsburg und in der Region. Gleich um halb gibt's Neuigkeiten aus Augsburg und aus der Region. Und da geht's unter anderem darum, dass die Stadt neue Poller jetzt kauft für den Christkindlesmarkt. Dazu gleich mehr bei uns in den Nachrichten.

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1: Ich bin Roland Stingel. Einen Großeinsatz hat es heute im Bereich der Hochfeldstraße in Augsburg gegeben. Die Einsatzkräfte waren dort mit mehreren Streifenwagen im Einsatz, nachdem sich eine Person im Bereich der Gleise aufgehalten hatte. Die Polizei sprach von einem Problem eines Einzelnen. Nach bisherigen Erkenntnissen befand sich der Mann in einem psychischen Ausnahmezustand. Er konnte inzwischen gesichert und in ein Krankenhaus gebracht werden. Wegen des Einsatzes waren die Gleise rund um den Augsburger Hauptbahnhof mehrere Stunden gesperrt. Der Bahnverkehr rollt inzwischen wieder. Die Staatsanwaltschaft Augsburg sieht nach ihren Ermittlungen keine Verstöße gegen das Tierschutzgesetz beim Betriebsinhaber und dem Seniorchef des sogenannten Kissinger Kaninchenbetriebs. Der Betrieb war vergangenen Herbst in die öffentliche Kritik geraten, nachdem ein Fernsehbeitrag über die Haltung und Nutzung der dort gehaltenen Kaninchen ausgestrahlt worden war. Die Anlage hält Tiere unter anderem für Tierversuche und zur Gewinnung medizinischer Antikörper. Verdeckte Aufnahmen der Tierschutzorganisation Soko Tierschutz, die im ZDF gezeigt wurden, hatten zuvor Vorwürfe über schlechte Haltungsbedingungen, mutmaßliche Gewalt sowie mangelnden Tierschutz ausgelöst. Nach der Entscheidung der Staatsanwaltschaft hat die Soko Tierschutz angekündigt, erneut zu demonstrieren. Eine Serie von Bränden im Raum Dinkelscherben und Zusmarshausen soll aufgeklärt worden sein. Die Polizei ermittelt gegen einen 18-Jährigen aus dem Landkreis Augsburg wegen des Verdachts der vorsätzlichen Brandstiftung. Dem Mann werden mehrere Kleinbrände seit April zur Last gelegt, darunter Böschungsbrände an Straßen, ein brennender Müllcontainer an einer Schule sowie zwei Brände in bewaldetem Gebiet. Nach Angaben der Polizei entstand ein Sachschaden von rund 21.000 Euro. Verletzt wurde niemand. Die Stadtwerke Gersthofen werden ihre Wassergebühren ab Juli trotz des neuen Wassersensen nicht erhöhen. Ab dem kommenden Monat gilt in Bayern eine Abgabe von 10 Cent pro Kubikmeter Wasser. Für Privatverbraucher wird diese Gebühr über den jeweiligen Wasserversorger abgerechnet. Bei einem durchschnittlichen Verbrauch von rund 50 Kubikmetern pro Person und Jahr entstehen dadurch Mehrkosten von etwa 5 Euro jährlich. Der sogenannte Wassersens soll zu einem bewussteren Umgang mit der Ressource Wasser beitragen. Firmen und landwirtschaftliche Betriebe, die eigenes Brunnenwasser nutzen, profitieren dabei von einer Freimenge. Der Augsburger Stadtrat hat den kommunalen Wärmeplan beschlossen. Er ist gesetzlich vorgeschrieben und soll den Weg zu einer klimafreundlichen und unabhängigen Wärmeversorgung bis 2040 aufzeigen. Grundlage ist der städtische Energienutzungsplan, erarbeitet von Stadt und Stadtwerken. Der Plan zeigt mögliche Wärmenetze sowie dezentrale Lösungen wie Wärmepumpen auf, ohne verbindliche Vorgaben zu machen. In Augsburg soll er vor allem als Orientierung für Bürger und Unternehmen dienen und wird durch neue Beratungsangebote begleitet. In Augsburg wird das Sicherheitskonzept für die kommenden Christkindlesmärkte erweitert. Die Stadt hat beschlossen, am Rathausplatz 19 neue Stahlbarrieren entlang der Gleise aufzustellen. Die etwa hüfthohen mobilen Kästen sollen die bisherigen Poller ersetzen, die teils kritisiert wurden. Die Straßenbahn kann weiterhin fahren, die Haltestelle am Rathausplatz entfällt jedoch. Die Kosten für das System liegen bei knapp 1 Million Euro. Die Barrieren werden bereits in mehreren anderen Städten eingesetzt und können begrünt werden. In Augsburg und der Region ist die Waldbrandgefahr aktuell sehr hoch. Nach Angaben des Deutschen Wetterdienstes wird in den kommenden Tagen voraussichtlich die Warnstufe 4 von 5 erreicht. Grund dafür sind die anhaltende Hitze, Trockenheit und geringe Luftfeuchtigkeit. Die Behörden warnen deshalb eindringlich,

0: vor leichtfertigem Verhalten im Wald und in Waldnähe. Bereits ein kleiner Funke kann ausreichen, um ein Feuer auszulösen. 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In Augsburg und in der Region geht es sonnig in den Freitagabend. Heute Nacht sinken die Werte dann auf etwa 19 Grad und die Aussichten für die nächsten Tage. Morgen gibt es auch viel Sonne, zwischendurch ein paar Wolken. Zum Abend hin sind Hitzegewitter möglich. Es bleibt auch heiß, die Temperaturen über 30 Grad. Auch am Sonntag Sonne und ein paar Wolken bei ähnlichen Temperaturen. Und zu Beginn der neuen Woche ändert sich auch nicht viel. Auch da geht es sonnig und heiß weiter.
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2: Geblitzt wird gerade in Augsburg in der Stettenstraße und in Augsburg-Klinkerberg. Fehlt noch was? Staus und Blitzer könnt ihr uns gerne per WhatsApp zuschicken an die 0821 50 242 26. Alle Blitzer findet ihr auf radioaugsburg.de.
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1: Es ist richtig viel geboten jetzt am Wochenende in Augsburg und in der Region. Morgen zum Beispiel die lange Kunstnacht in Augsburg. Das war auch Thema bei uns heute Morgen.
2: Wir sind tatsächlich ein bisschen größer geworden. Es wird ganz viel gruselige, tolle Augsburger Momente geben. Ganz viel Gänsehaut. Das ist der Abend, wo man vom Hotelturm runterschauen kann, was man sonst vielleicht nicht so kann. Einfach kommen, gucken, mitmachen, dabei sein.
1: Die lange Kunstnacht morgen um 18 Uhr geht's los. Und dann war natürlich die Hitze heute Morgen ein großes Thema bei uns.
3: Ja, wir freuen uns jetzt erstmal auf den Stadtrundgang, den wir gebucht haben. Und auf die schöne Hitzewelle, die uns hier erwartet die nächsten Tage.
4: Einfach ja, mit dem Kind im Garten rumspielen und einfach ja, leichte Kleidung.
1: Und falls ihr noch einen kleinen Tipp braucht für heute, heute Abend in Schwabmünchen findet die lange Nacht statt. Zum ersten Mal wieder nach einem Jahr Pause. Die Geschäfte haben zum Beispiel bis 22 Uhr geöffnet und ein buntes Programm gibt es bis 23 Uhr. Ich bin Roland Stingel, ich wünsche euch ein schönes Wochenende.
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1: Ich bin Helen Martin. Ein 13-Punkte-Plan soll's richten. Damit will Bundesbauministerin Huberts den Wohnungsmangel bekämpfen und die hohen Baukosten dämpfen. Geplant ist zum Beispiel, dass Bauanträge ab 2028 nur noch digital möglich sind. Außerdem sollen die verschiedenen Fördermöglichkeiten für Bauherren gebündelt werden. Und die staatliche Förderung von klimafreundlichen Neubauten wird verlängert. Israel und die libanesische Hisbollah-Miliz haben sich laut einem US-Regierungsvertreter auf eine neue Waffenruhe geeinigt. Sie soll bereits in Kraft getreten sein. Tina Eck berichtet aus Washington.
2: Die Trump-Regierung macht Druck auf Israel, denn von Ruhe im Konflikt mit der Hisbollah-Miliz im Libanon hängt der ganze Iran-Deal ab. Weitere Verhandlungen mit dem Iran liegen so lange auf Eis. Teheran sitzt da eindeutig am längeren Hebel und droht mit erneuter Schließung der Straße von Hormuz, wenn die USA sich nicht an die Bedingungen des Rahmenabkommens halten. Und dazu gehört ein Ende der israelischen Angriffe im Libanon.
1: Bei der Hitze draußen denkt wahrscheinlich gerade niemand an Weihnachten, aber es gibt Neuigkeiten von den bayerischen Christbaumanbauern. Die sagen nämlich, dass Christbäume dieses Jahr wahrscheinlich teurer werden. Das liegt zum Beispiel daran, dass durch den Iran-Krieg die Spritpreise und damit auch die Transportkosten gestiegen sind. Mexiko und Kanada haben ihr zweites Gruppenspiel bei der Fußball-WM gewonnen und nun will auch der dritte Gastgeber nachziehen. Die USA treffen heute Abend auf Australien. Anstoß ist um 21 Uhr. Ab Mitternacht spielt Schottland gegen Marokko, danach noch Brasilien gegen Haiti und die Türkei gegen Paraguay.
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1: Heute Abend ziehen mal ein paar dünne Wolken durch. Nachts sind im Westen einzelne Schauer und Gewitter unterwegs. Dazu sinken die Temperaturen auf 20 bis 14 Grad. Morgen gibt's im nördlichen Franken ein paar Schauer und Gewitter. Ansonsten scheint wieder ganz viel die Sonne. Abends bilden sich dann im Südosten einzelne Hitzegewitter. Das Ganze bei 30 bis 36 Grad. Auch die nächsten Tage werden richtig heiß.
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3: Geblitzt wird gerade in Gersthofen in der Schubertstraße und in Augsburg-Klinkerberg. Fehlt noch was? Staus und Blitzer könnt ihr uns gerne per WhatsApp zuschicken. An die 0821 50 242 26. Alle Blitzer findet ihr auf radioaugsburg.de.
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1: Heute Abend ziehen mal ein paar dünne Wolken durch. Nachts sind im Westen einzelne Schauer und Gewitter unterwegs. Dazu sinken die Temperaturen auf 20 bis 14 Grad. Morgen gibt es im nördlichen Franken ein paar Schauer und Gewitter. Ansonsten scheint wieder ganz viel die Sonne. Abends bilden sich dann im Südosten einzelne Hitzegewitter. Das Ganze bei 30 bis 36 Grad. Auch die nächsten Tage werden richtig heiß.
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2: Geblitzt wird gerade in Gersthofen in der Schubertstraße und in Augsburg-Klinkerberg. Fehlt noch was? Staus und Blitzer könnt ihr uns gerne per WhatsApp zuschicken an die 0821 50 242 26. Alle Blitzer findet ihr auf radioaugsburg.de.
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1: Ich bin Helen Martin. Wer Wohngeld bezieht, muss wegen der Sparpläne der Bundesregierung künftig mit Einbußen rechnen. In der Rheinischen Post hat Bundesbauministerin Huberts angekündigt, dass ein Drittel der bisherigen Wohngeldhaushalte ganz rausfallen wird. Ein Teil davon seien Menschen, die aufgrund ihres Einkommens bislang gerade so noch antragsberechtigt sind. Wohngeld können Menschen beantragen, deren Einkommen nicht ausreicht, um angemessenen Wohnraum zu bezahlen. In Brüssel ist der Gipfel der EU-Staats- und Regierungschefs zu Ende gegangen. Heute wurde zum Beispiel über den Haushalt ab dem Jahr 2028 beraten. Dabei geht es um Billionensummen. Bundeskanzler Merz, ist der Finanzrahmen, den die EU-Kommission vorschlägt, aber deutlich zu hoch?
2: Der Vorschlag, den wir zurzeit haben, ist aus deutscher Sicht unbezahlbar und auch unausgewogen. Der nächste Vorschlag, den wir dann in der nächsten Präsidentschaft erwarten, muss deutlich unter dem gegenwärtigen Vorschlag liegen.
1: Deutschland steuert als größte Volkswirtschaft der EU den mit Abstand größten Teil zum Haushalt bei. Deutschland soll deutlich besser und schneller auf äußere Bedrohungen, Krisen und Katastrophen reagieren können. Da sind sich die Innenminister von Bund und Ländern einig. Sie haben auf ihrer Konferenz in Hamburg dazu eine Reihe von Maßnahmen vereinbart. Zum Beispiel soll der Bevölkerungsschutz durch Kurse und Schulunterricht verbessert werden. Und die Innenminister wollen geflüchtete Straftäter schneller abschieben und konsequenter gegen bandenmäßigen Sozialbetrug vorgehen. Trainieren für den Ernstfall. Das steht nächste Woche für mehr als 100 Einsatzkräfte der Bayerischen Bereitschaftspolizei in Karlsfeld im Landkreis Dachau an. Für Anwohnerinnen und Anwohner kann das Einschränkungen bedeuten, zum Beispiel durch Lärm- und Verkehrsbeeinträchtigungen. Die Polizisten üben vor allem Einsätze bei Demonstrationen und Fußballspielen.
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1: Heute Abend ziehen mal ein paar dünne Wolken durch. Nachts sind im Westen einzelne Schauer und Gewitter unterwegs. Dazu sinken die Temperaturen auf 20 bis 14 Grad. Morgen gibt es im nördlichen Franken ein paar Schauer und Gewitter. Ansonsten scheint wieder ganz viel die Sonne. Abends bilden sich dann im Südosten einzelne Hitzegewitter. Das Ganze bei 30 bis 36 Grad. Auch die nächsten Tage werden richtig heiß.
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3: Geblitzt wird gerade in Augsburg in der Eindlinger Straße und in Gersthofen in der Schubertstraße. Fehlt noch was? Staus und Blitzer könnt ihr uns gerne per WhatsApp zuschicken an die 0821 50 242 26. Alle Blitzer findet ihr auf radioaugsburg.de.
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1: Heute Abend ziehen mal ein paar dünne Wolken durch. Nachts sind im Westen einzelne Schauer und Gewitter unterwegs. Dazu sinken die Temperaturen auf 20 bis 14 Grad. Morgen gibt es im nördlichen Franken ein paar Schauer und Gewitter. Ansonsten scheint wieder ganz viel die Sonne. Abends bilden sich dann im Südosten einzelne Hitzegewitter. Das Ganze bei 30 bis 36 Grad. Auch die nächsten Tage werden richtig heiß.
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2: Geblitzt wird gerade in Augsburg in der Eindlinger Straße und in Gersthofen in der Schubertstraße. Fehlt noch was? Staus und Blitzer könnt ihr uns gerne per WhatsApp zuschicken an die 0821 50 242 26. Alle Blitzer findet ihr auf radioaugsburg.de.
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1: Ich bin Helen Martin. Zigaretten sollen Schritt für Schritt deutlich teurer werden. Das Finanzministerium plant, dass der Preis für eine 20er-Packung von 8,80 Euro im Jahr 2027 auf 11,40 Euro im Jahr 2030 steigen soll. Uli Reitinger berichtet aus Berlin.
2: Für die Regierung lohnt sich der Plan doppelt. Zum einen will sie so die Raucherquote von Jugendlichen und Erwachsenen senken. Außerdem steigen die Steuereinnahmen. Durch die schrittweise Anhebung der Tabaksteuer rechnet das Finanzministerium schon im kommenden Jahr mit Mehreinnahmen in Höhe von 756 Millionen Euro. 2030 sollen es satte 3,6 Milliarden Euro sein.
1: Die EU will bei möglichen Ukraine-Russland-Verhandlungen keine Vermittlerrolle übernehmen. Das hat EU-Ratspräsident Costa nach dem EU-Gipfel in Brüssel klargestellt. Nur der ukrainische Präsident Zelensky habe die Legitimität, für die Ukraine zu verhandeln. Bundeskanzler Merz hat betont, die EU sei keine neutrale Partei, sondern stehe auf der Seite der Ukraine. In Potsdam hat heute der dreitägige Bundesparteitag der Linken angefangen. Parteichefin Schwertner hat zum Auftakt dazu aufgerufen, mit aller Kraft gegen einen Rechtsruck im Land zu kämpfen. Man werde alles tun, um die AfD von den Schalthebeln der Macht fernzuhalten, sagte sie. Als Protest gegen die geplanten Kürzungen im Sozialbereich hat Schwertner einen Klassenkampf von unten angekündigt. Bayern hat durch Steuerprüfungen von Influencern 550.000 Euro Nachzahlungen eingetrieben. Eine Spezialeinheit des Bayerischen Landesamts für Steuern hat dafür tausende Datensätze ausgewertet, auch mit KI-gestützter Software. Finanzminister Füracker betont, wer unternehmerisch tätig sei, müsse dafür auch Steuern zahlen.
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1: Ein paar dünne Wolken ziehen durch, ansonsten sind nachts im Westen einzelne Schauer und Gewitter unterwegs. Dazu sinken die Temperaturen auf 20 bis 14 Grad. Morgen gibt's im nördlichen Franken ein paar Schauer und Gewitter, ansonsten scheint wieder ganz viel die Sonne. Abends bilden sich dann im Südosten einzelne Hitzegewitter. Das Ganze bei 30 bis 36 Grad. Auch die nächsten Tage werden richtig heiß.
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3: Geblitzt wird gerade in Gersthofen, in der Schubertstraße und in Augsburg-Klinkerberg. Fehlt noch was? Staus und Blitzer könnt ihr uns gerne per WhatsApp zuschicken an die 0821 50 242 26. Alle Blitzer findet ihr auf radioaugsburg.de.
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1: Ein paar dünne Wolken ziehen durch. Ansonsten sind nachts im Westen einzelne Schauer und Gewitter unterwegs. Dazu sinken die Temperaturen auf 20 bis 14 Grad. Morgen gibt es im nördlichen Franken ein paar Schauer und Gewitter. Ansonsten scheint wieder ganz viel die Sonne. Abends bilden sich dann im Südosten einzelne Hitzegewitter. Das Ganze bei 30 bis 36 Grad. Auch die nächsten Tage werden richtig heiß.
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2: Geblitzt wird gerade in Gersthofen, in der Schubertstraße und in Augsburg-Klinkerberg. Fehlt noch was? Staus und Blitzer könnt ihr uns gerne per WhatsApp zuschicken an die 0821 50 242 26. Alle Blitzer findet ihr auf radioaugsburg.de.
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1: Ich bin Florian Klaus. Die Sparpläne der Bundesregierung treffen die Empfänger von Wohngeld besonders hart. Viele müssen mit Einbußen rechnen, einige könnten sogar leer ausgehen. Das hat Bauministerin Huberts in der Rheinischen Post angekündigt. Mehr dazu von Babette Büchner.
2: In bestehende Bescheide soll nicht eingegriffen werden, aber Wohngeld wird in der Regel für 12 Monate bewilligt. Danach muss es neu beantragt werden. Ein Drittel der Empfänger werde dann nach den Worten von Hubert sogar komplett rausfallen. Bund und Länder müssten beim Wohngeld jeweils 1 Milliarde Euro einsparen. Die meisten Wohngeldbezieher sind Rentner und Familien.
1: Deutschland soll deutlich besser und schneller auf äußere Bedrohungen, Krisen und Katastrophen reagieren können. Da sind sich die Innenminister von Bund und Ländern einig. Sie haben auf ihrer Konferenz in Hamburg dazu eine Reihe von Maßnahmen vereinbart. Zum Beispiel soll der Bevölkerungsschutz durch Kurse und Schulunterricht verbessert werden. Und die Innenminister wollen geflüchtete Straftäter schneller abschieben und konsequenter gegen bandenmäßigen Sozialbetrug vorgehen. Das Landgericht Regensburg hat die Schmerzensgeldklage eines früheren Mitglieds der Domspatzen abgewiesen, wegen Verjährung. Der Mann hatte das Bistum auf 400.000 Euro verklagt. Er soll Anfang der 90er in einer Vorschule des Knabenchors misshandelt und sexuell missbraucht worden sein. Wer wird die Nachfolgerin oder der Nachfolger von Bundespräsident Steinmeier? Das wissen wir nächstes Jahr im Januar, wenn die Bundesversammlung ein neues Staatsoberhaupt wählt. Wenn es nach Steinmeier selbst ginge, würde der sich jemanden mit politischem Background als Nachfolger wünschen. In der ARD hat er das damit begründet, dass er befürchtet, die Regierungsbildungen könnten künftig schwierig werden. Er hat dabei auch an 2017 erinnert, als die Regierungsbildung schon mal kompliziert war.
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1: Ein paar dünne Wolken ziehen durch, ansonsten sind im Westen einzelne Schauer und Gewitter unterwegs. Dazu sinken die Temperaturen auf 20 bis 14 Grad. Morgen gibt's im nördlichen Franken ein paar Schauer und Gewitter, ansonsten scheint wieder ganz viel die Sonne. Abends bilden sich dann im Südosten einzelne Hitzegewitter. Das Ganze bei 30 bis 36 Grad. Auch die nächsten Tage werden richtig heiß.
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3: Geblitzt wird gerade in Schwabmünchen in der Augsburger Straße und in Wertingen in der Alemannenstraße. Fehlt noch was? Staus und Blitzer könnt ihr uns gerne per WhatsApp zuschicken. An die 0821 50 242 26. Alle Blitzer findet ihr auf radioaugsburg.de.
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1: Ein paar dünne Wolken ziehen durch, ansonsten sind im Westen einzelne Schauer und Gewitter unterwegs. Dazu sinken die Temperaturen auf 20 bis 14 Grad. Morgen gibt es im nördlichen Franken ein paar Schauer und Gewitter, ansonsten scheint wieder ganz viel die Sonne. Abends bilden sich dann im Südosten einzelne Hitzegewitter. Das Ganze bei 30 bis 36 Grad. Auch die nächsten Tage werden richtig heiß.
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2: Geblitzt wird gerade in Schwabmünchen in der Augsburger Straße und in Wertingen in der Alemannenstraße. Fehlt noch was? Staus und Blitzer könnt ihr uns gerne per WhatsApp zuschicken an die 0821 50 242 26. Alle Blitzer findet ihr auf radioaugsburg.de.
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1: Ich bin Florian Klaus. Fake-Shops sollen schneller aus dem Internet verschwinden. Die Verbraucherschutzminister der Länder fordern dafür vom Bund einen nationalen Aktionsplan, um die Betrugsmasche besser bekämpfen zu können. Dirk Zeitler erklärt, worum es geht.
2: Sie sehen aus wie echte Online-Shops, sind aber Fallen. Denn sie verkaufen Online-Waren, die sie nie verschicken, ob Handys, Sneaker oder Fahrräder. Angesichts der Fußball-WM warnen Verbraucherschützer auch vor betrügerischen Angeboten von Fanartikeln und Tickets.
1: Viele Krisen und kaum Wirtschaftswachstum. So begründet Bundesbauministerin Huberts, dass die Bundesregierung sparen muss. Und das wird sie wohl konkret auch beim Wohngeld. Geplante Kürzungen würden alle bisherigen Empfänger betreffen, hat Huberts in der Rheinischen Post angekündigt. Ein Drittel der Haushalte, die es bisher bekommen, werden demnach ganz rausfallen. Ein Teil davon sollen Menschen sein, die bisher wegen ihres Einkommens nur knapp für das Wohngeld berechtigt sind. In Potsdam hat heute der dreitägige Bundesparteitag der Linken angefangen. Parteichefin Schwertner hat zum Auftakt dazu aufgerufen, mit aller Kraft gegen einen Rechtsruck im Land zu kämpfen. Man werde alles tun, um die AfD von den Schalthebeln der Macht fernzuhalten. Als Protest gegen die geplanten Kürzungen im Sozialbereich hat Schwertner einen Klassenkampf von unten angekündigt. Der Sozialverband VdK hat in Bayern 850.000 Mitglieder, in der Führung rumort es aber seit Monaten. Die Vorsitzende Bentele hört wegen der Meinungsverschiedenheiten über die Struktur des Verbands als Landeschefin im Freistaat auf. Als bundesweite Präsidentin will sie aber im Amt bleiben, hat ein Sprecher mitgeteilt. Der VdK sieht sich als Lobby für sozial Benachteiligte.
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1: Ein paar dünne Wolken ziehen durch, ansonsten sind im Westen einzelne Schauer und Gewitter unterwegs. Dazu sinken die Temperaturen auf 20 bis 14 Grad. Morgen gibt's im nördlichen Franken ein paar Schauer und Gewitter, ansonsten scheint wieder ganz viel die Sonne. Abends bilden sich dann im Südosten einzelne Hitzegewitter. Das Ganze bei 30 bis 36 Grad. Auch die nächsten Tage werden richtig heiß.
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3: Geblitzt wird gerade in Schwabmünchen in der Augsburger Straße und in Wertingen in der Alemannenstraße. Fehlt noch was? Staus und Blitzer könnt ihr uns gerne per WhatsApp zuschicken an die 0821 50 242 26. Alle Blitzer findet ihr auf radioaugsburg.de.
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1: Ein paar dünne Wolken ziehen durch, ansonsten sind im Westen einzelne Schauer und Gewitter unterwegs. Dazu sinken die Temperaturen auf 20 bis 14 Grad. Morgen gibt's im nördlichen Franken ein paar Schauer und Gewitter, ansonsten scheint wieder ganz viel die Sonne. Abends bilden sich dann im Südosten einzelne Hitzegewitter. Das Ganze bei 30 bis 36 Grad. Auch die nächsten Tage werden richtig heiß.
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2: Geblitzt wird gerade in Schwabmünchen in der Augsburger Straße und in Wertingen in der Alemannenstraße. Fehlt noch was? Staus und Blitzer könnt ihr uns gerne per WhatsApp zuschicken an die 0821 50 242 26. Alle Blitzer findet ihr auf radioaugsburg.de.
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1: Ich bin Florian Klaus. Rund 1 Million Wohnungen fehlen in Deutschland. Vor allem in Städten sind bezahlbare Wohnungen rar. Bundesbauministerin Huberts will mit einem 13-Punkte-Plan dagegen vorgehen. Ziele sind mehr Digitalisierung und schnellere Prozesse. Und noch ein Thema beschäftigt die Ministerin aktuell. Die Bundesregierung will beim Wohngeld sparen. In der Rheinischen Post hat Huberts gesagt, dass die geplanten Kürzungen wohl alle Empfänger treffen werden. Letztes Jahr mussten deutlich mehr Menschen wegen Naturkatastrophen und Extremwetter ihre Heimat verlassen. Laut einer Greenpeace-Studie waren 13,6 Millionen Menschen betroffen, fast 4 Millionen mehr als noch 2024. Als Beispiel nennen die Studienmacher Afghanistan und die Auswirkungen von abschmelzenden Gletschern. Greenpeace kritisiert, dass wohlhabende Nationen die Hilfsgelder für den globalen Süden kürzen. Alte Chemikalien in einer Apotheke haben in Memmingen dazu geführt, dass die Polizei einen Bereich der Innenstadt vorsichtshalber abgesperrt hat. Es war nämlich nicht klar, was für Chemikalien da genau gefunden worden sind. Darum wurden dann auch Spezialkräfte des Landeskriminalamts dazu gerufen. Am Nachmittag sind die Absperrungen aber wieder abgebaut worden. Die Behälter seien vernichtet worden, hieß es. Was drin war, hat die Polizei nicht gesagt. Die Fußball-WM hat für Gastgeber USA gut angefangen. Nach 2 Spielen stehen 2 Siege auf dem Konto. Die Amerikaner haben nach Paraguay nämlich auch Australien geschlagen. 2:0 stand es am Ende. Paraguay ist später auch noch dran. Es geht dann gegen die Türkei. Erstmal spielt aber noch Schottland gegen Marokko und dann Brasilien gegen Haiti.
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1: Ein paar dünne Wolken ziehen durch, ansonsten sind im Westen einzelne Schauer und Gewitter unterwegs. Die Temperaturen liegen bei 20 bis 14 Grad. Tagsüber gibt es im nördlichen Franken ein paar Schauer und Gewitter, ansonsten ist oft die Sonne zu sehen. Abends bilden sich dann im Südosten einzelne Hitzegewitter. Es wird wieder heiß mit 30 bis 36 Grad.
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2: Geblitzt wird gerade in Schwabmünchen in der Augsburger Straße und in Wertingen in der Alemannenstraße. Fehlt noch was? Staus und Blitzer könnt ihr uns gerne per WhatsApp zuschicken an die 0821 50 242 26. Alle Blitzer findet ihr auf radioaugsburg.de.
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1: Ein paar dünne Wolken ziehen durch, ansonsten sind im Westen einzelne Schauer und Gewitter unterwegs. Die Temperaturen liegen bei 20 bis 14 Grad. Tagsüber gibt's im nördlichen Franken ein paar Schauer und Gewitter, ansonsten ist oft die Sonne zu sehen. Abends bilden sich dann im Südosten einzelne Hitzegewitter. Es wird wieder heiß mit 30 bis 36 Grad.
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2: Geblitzt wird gerade in Schwabmünchen in der Augsburger Straße und in Wertingen in der Alemannenstraße. Fehlt noch was? Staus und Blitzer könnt ihr uns gerne per WhatsApp zuschicken an die 0821 50 242 26. Alle Blitzer findet ihr auf radioaugsburg.de.
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1: Ich bin Florian Klaus. Zigaretten sollen Schritt für Schritt deutlich teurer werden. Das Finanzministerium plant, dass der Preis für eine 20er-Packung von 8,80 Euro im Jahr 2027 auf 11,40 Euro im Jahr 2030 steigen soll. Uli Reitinger berichtet aus Berlin.
2: Für die Regierung lohnt sich der Plan doppelt. Zum einen will sie so die Raucherquote von Jugendlichen und Erwachsenen senken. Außerdem steigen die Steuereinnahmen. Durch die schrittweise Anhebung der Tabaksteuer rechnet das Finanzministerium schon im kommenden Jahr mit Mehreinnahmen in Höhe von 756 Millionen Euro. 2030 sollen es satte 3,6 Milliarden Euro sein.
1: Nicht nur Deutschland, auch die EU soll deutlich sparen, zumindest wenn es nach Bundeskanzler Merz geht. Der bisherige Vorschlag für den nächsten EU-Haushalt ab 2028 ist aus seiner Sicht unbezahlbar. Mindestens 15 Milliarden Euro mehr im Jahr würden dadurch laut Merz aus Deutschland in den EU-Haushalt fließen. Die EU-Kommission hatte vorgeschlagen, das Gemeinschaftsbudget deutlich aufzustocken. Bei der Hitze draußen denkt wahrscheinlich gerade niemand an Weihnachten, aber es gibt Neuigkeiten von den bayerischen Christbaumanbauern. Die sagen nämlich, dass Christbäume dieses Jahr wahrscheinlich teurer werden. Das liegt zum Beispiel daran, dass durch den Iran-Krieg die Spritpreise und damit auch die Transportkosten gestiegen sind. Für die USA läuft es bei der Fußball-WM im eigenen Land bisher gut. Nach dem Auftaktsieg gegen Paraguay haben die Amerikaner auch Australien geschlagen. 2:0 war der Endstand. Damit sind die USA in ihrer Gruppe Tabellenführer. Später spielt noch die Türkei gegen Paraguay. Gerade läuft noch das Spiel Schottland-Marokko. Danach trifft Brasilien auf den klaren Außenseiter Haiti.
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1: Ein paar dünne Wolken ziehen durch, ansonsten sind im Westen einzelne Schauer und Gewitter unterwegs. Die Temperaturen liegen bei 20 bis 14 Grad. Tagsüber gibt es im nördlichen Franken ein paar Schauer und Gewitter, ansonsten ist oft die Sonne zu sehen. Abends bilden sich dann im Südosten einzelne Hitzegewitter. Es wird wieder heiß mit 30 bis 36 Grad.
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3: Geblitzt wird gerade in Schwabmünchen in der Augsburger Straße und in Wertingen in der Alemannenstraße. Fehlt noch was? Staus und Blitzer könnt ihr uns gerne per WhatsApp zuschicken an die 0821 50 242 26. Alle Blitzer findet ihr auf radioaugsburg.de.
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1: Ein paar dünne Wolken ziehen durch, ansonsten sind im Westen einzelne Schauer und Gewitter unterwegs. Die Temperaturen liegen bei 20 bis 14 Grad. Tagsüber gibt es im nördlichen Franken ein paar Schauer und Gewitter, ansonsten ist oft die Sonne zu sehen. Abends bilden sich dann im Südosten einzelne Hitzegewitter. Es wird wieder heiß mit 30 bis 36 Grad.
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2: Geblitzt wird gerade in Schwabmünchen in der Augsburger Straße und in Wertingen in der Alemannenstraße. Fehlt noch was? Staus und Blitzer könnt ihr uns gerne per WhatsApp zuschicken an die 0821 50 242 26. Alle Blitzer findet ihr auf radioaugsburg.de.
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